0: Das Dschungelcamp, ich bin ein Star, holt mich hier raus, nicht alles echt, oft tränenreich. Teil 2 zum Thema, was sagen die Sterne?
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2: Löwe, wer angibt, hat mehr vom Urwald. Er hält sich hier für den König der Tiere. Dabei gibt es im Dschungel gar keine Löwen. Und so hofft die Großkatze vergeblich auf Sonderbehandlung wie Palmblattwedeln oder Luxusfutterrationen. Wenn der nun Starallüren herauskehrt, dann macht ihm das Leben Termitenfeuer unterm Hintern. Und seine Käfer muss er auch selber poolen. Jungfrau. Unsaubere Methoden. Wie die Jungfrau zum Kinde ist der Hygienefanatiker in ganz andere Umstände gekommen, als er sich bei der Buchung des Natururlaubes ausgerechnet hat. Die kritische Nörgelei fängt bei der mangelnden Reinlichkeit an und hört nicht auf, bis mit jeder Unzulänglichkeit des Dschungelalltags systematisch aufgeräumt ist. Waage. Niedrige Ekelschwelle. Igitt, wie unappetitlich die Waage solche Wuseleien findet, die man mit manikürten Fingernägeln sowieso nicht anfassen mag. Vom Verspeisen ist gar nicht zu reden. Heuschrecken an Fliegenschiss auf Blätterteller könnte man ihr in einem stilvollen Ambiente ja vielleicht servieren, aber doch nichts, was mit dem Bauch im Schmutz gekrochen ist. Skorpion. Die Schlange im Schlafsack. Wer so unverfroren im reptilienverseuchten Sumpf tief gründelt, den graust es wohl vor gar nichts. Weil er gerne giftige Machtspielchen wie Stich oder Stirb veranstaltet, geht ein Skorpion mit Vipern, Natter und anderen Lebensbedrohlichkeiten ins Bett. Aber meistens endet die gemeinsame Nacht tödlich für das Getier.
0: Die letzten 4 Sternzeichen nach Elton John, Nikita.

0: Bitteschön, nach Elton John die letzten 4 Sternzeichen zum Thema Dschungelcamp.
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2: Schütze. Super Survival. Vielleicht hilft positives Denken ja auch gegen Tropenkrankheiten, Krötengift oder Würgeattacken. Auf jeden Fall findet der Schütze alles Oberklasse im Unterholz und überlebt fast immer. Das Größte sind für ihn Elefanten, Urwaldriesen oder übermäßig farbenprächtige Vögel. Je bunter und fremdartiger das Abenteuer, desto besser. Steinbock. Ein Bett im Dornfeld. Wer eine feste Schale hat, braucht kein weiches Lager. Steinböcke ziehen einfach klare Grenzen aus lianengestrickten harten Matten zwischen sich und dem kratzigen Gestrüpp. Zur Sicherheit stellen sie den wilden Tieren nachts Jagdverbotsschilder vor die gierigen Nasen. Pff, als ob die Lust auf so einen trockenen Knochen hätten. Wassermann. Spinnen für Spinner. Der begnadete Erfinder macht die Dschungelbewohner mit seinen wirren Ideen ganz kirre. Er baut selbstreinigende Toiletten aus Mistkäfern, hält sich Flugfrösche wegen der Frischluftbewegung und vernetzt mit gesponnenen Fäden von Baum zu Baum eine Hängeschaukel. Wassermänner haben das gewisse Etwas eben auch im Urwald. Fische. Der mit dem Krokodil schwimmt. Urwaldmärchen wie aus Tausend und einer Dschungelnacht mit farbigen Nebelregenbogen, verwunschenen Lichtungen und einem Meer traumhaft

Liebe ist alles. Mehr kann man eigentlich nicht sagen. Mehr muss man nicht sagen. Denn das war's für heute. Hab eine feine Woche. Bis nächsten Sonntag. Ich bin raus. Gutes Nächtle.

jetzt geht es hier weiter mit den Roberts und Super Baby Love. Herzlich begrüße ich alle neu zugeschalteten Hörer hier zu meiner Vertretungssendung. Am Mikro ist natürlich eure Anne.

Jetzt habe ich hier gleich einen Musikwunsch von den Dennis der Engel. Wünsche ich dann Hallo mit Don't Break My Heart. Ich wünsche dir viel Spaß.

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2: Im Studio Imme Kasten. Schönen guten Morgen. Die Sprengstoffdrohne vom Leipziger Flughafen ist jetzt ein Fall für die Bundesanwaltschaft. Die Behörde hat die Ermittlungen übernommen. Die Einzelheiten dazu von Lisa Schwarzkopf.
3: Der Fall ist von besonderer Bedeutung für die Sicherheit, so die Begründung. Die Behörde spricht von einem schwerwiegenden Angriff auf die Transport- und Logistikinfrastruktur. Wer hinter dem Vorfall in Leipzig steckt, ist nach wie vor noch unklar. Einige Experten halten Russland für den Drahtzieher. Die Drohne war in der Nacht zu Mittwoch in der Nähe von ukrainischen Frachtflugzeugen entdeckt worden.
2: Hitzewellen werden in Deutschland zu einem immer größeren Problem. Deshalb fordern Umwelt- und Sozialverbände einen Hitzegipfel der Bundesregierung. Bund, Länder und Kommunen sollen ihre Maßnahmen besser abstimmen. Außerdem brauche es einen bundesweiten Hitzeaktionsplan und mehr Klimaschutz. Vor allem Kinder, Ältere und Menschen mit Vorerkrankungen seien von den Folgen der Hitze betroffen, heißt es in einer gemeinsamen Erklärung. Die haben unter anderem Greenpeace, der BUND und der Paritätische Gesamtverband unterschrieben. US-Präsident Trump unternimmt einen neuen Versuch, die Vergabe der Staatsbürgerschaft bei Geburt einzuschränken. Frauen, die nur in die USA reisen, damit ihr Kind dort zur Welt kommt und die US-Staatsbürgerschaft bekommt, sollen strafrechtlich verfolgt werden, sagt er. Der oberste Gerichtshof hatte ein ähnliches Dekret erst im Juni gekippt. Die Union sackt in Umfragen immer weiter ab. Im neuen ARD-Deutschland-Trend sagen nur noch 21%, dass sie CDU-CSU wählen würden. So schlecht hat die Union seit Jahren nicht abgeschnitten. Die AfD steht mittlerweile bei 28% und baut ihren Vorsprung weiter aus.
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4: Mit KI-Support. Viele Wolken gibt es an der Küste und im Süden. Ab und zu kommt auch mal ein leichter Schauer runter. Sonst bleibt es oft trocken. Später im Norden ziehen wieder mehr Wolken rein und gelegentlich kann es etwas regnen. Dazu steigen die Höchstwerte auf 19 bis 30 Grad. Morgen geht es meist heiter und trocken weiter, maximal 33 Grad.

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0: It's My Party mit Leslie Gore war der Opener meiner Sendung.
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0: Da ist er. Der geliebte Freitag. Endlich der Freitag der Woche. Genau. Morgen und übermorgen Beine hoch Amerika. Richtig, nischt machen. Also praktisch wie ich den Rest der Woche. So ungefähr. Genau. Wir haben es Freitag, den 7.8., der 7. August 2026. Ihr hört die Sendung Der Morgen mit Gernot. Montags bis freitags immer live von 6 bis 9. Und unlive ebenfalls montags bis freitags von 3 bis 6 Uhr an. Ne? Auch die Sendung wird wiederholt dann am Montag früh um 3 Uhr. Zur vollen Stunde hört ihr bei mir immer Nachrichten, Sport und Wetterbericht, wie es gehört. Kompakter Variante, ne? Dann in der 20. Sendeminute gibt es einen kleinen Beitrag um halb die Wetteraussichten und 10 nach halb gucken wir mal, wer heute Geburtstag hat. Musikalischerseits der stete Wechsel von deutsch in undeutsch gesungenem Liedgut. Dazwischen die aktuelle Uhrzeit, wie ich immer zu sagen pflege. 6 Uhr und 7 Minuten haben wir es, 7 Minuten nach 6. Und nach Leslie Gore mit It's My Party in Englisch hören wir was Deutsches von Kirsty. Ja? Kirsty und sie singt Ein Student aus Uppsala. Schönes Ding. Und ich finde es toll, dass sie also zahlreich am frühen Morgen schon eingeschaltet habt, mein lieber Mann. Sonst ist Freitag nicht so viel los. Ist nicht so schlimm. Ich freue mich. Danke. Und was gibt's noch zu sagen? Nicht. Spiel Mucke und halt die Klappe. Na gut.

0: 6. Yvonne Eligmann, die hören wir jetzt mit If I Can't Have You. Ah ja, schöne Disco-Mucke.
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Yvonne Elligmann und If I Can't Have You. Schöne Nummer zum langsam Wachwerden, beziehungsweise so kurz davor etwas flotter im Disco-Schritt aus dem Bett zu tanzen. Wir haben es 6 Uhr und 13 Minuten. 2 Minuten trennen uns noch vor der Viertel-7-Marke. Wo ist er? Ach, hier, beinahe die Zeile verrutscht. Ach, guck an, hier ist er, Rexy. Rexy ist mal wieder dran, Rex Gildo, und er besingt Hasta la Vista. Schönes Mädchen, weine nicht.

Asta, ole! Ole, genau, Asta la vista. Schönes Mädchen, weine nicht. Rex Gildo um 6 Uhr und 18 Minuten. Tatsächlich. Ist noch nicht mal 20, aber es kommt trotzdem schon der Beitrag. Da ist noch 2 Minuten zu früh. Die Titel waren zu kurz und ich habe zu wenig gequatscht. Daran liegt's. Siehst du? Kannst du mal sehen. Das würde dann passieren. Das bringt das ganze Programm durcheinander. Eigentlich würde ja der Beitrag erst 10 vor halb kommen. Na gut. Ne, ist ein bisschen zu früh. Macht nichts. Nach dem Beitrag gibt es eine schöne Nummer vom Orchestral Maneuver in the Dark und Dreaming, ja, oder auch OMD genannt. Mucke aus den 80ern, aber erst der Beitrag. Ein betrunkener Autofahrer hatte seinen Wagen am Dienstagabend ausgerechnet vor einem Blitzgerät der Polizei geparkt. Ein Polizist wollte ihn eigentlich nur auffordern, wegzufahren, um die Geschwindigkeitskontrollen fortsetzen zu können, wie die Polizei Straubing am Dienstag berichtete. Nachdem der 40-jährige Mann jedoch eine Bierflasche aus dem Fenster geworfen hatte, wurde er zu einer Alkoholkontrolle aufgefordert. Da diese einen Wert von 1,8 Promille ergab, wurde ihm der Führerschein abgenommen.

0: OMD, Orchestre und Manöver in the Dark, in der Sendung der Morgen mit Gernot und Dreamin. Guck an, 6 Uhr und 23 Minuten haben wir, 7 Minuten vor 6:30. Ihr Lieben, ihr wisst ja, ich spiele immer den einen oder anderen Titel aus der ehemaligen DDR mit Künstlern, ja, aus der ehemaligen DDR. Der eine oder andere hat es geschafft, ne, bis über die Wände hinaus, und der andere ist dann leider so in der Versenkung verschwunden. Ne? Die beiden, die wir jetzt hören, sind nicht in der Versenkung verschwunden und nach wie vor im lokalen Bereich gut aufgestellt und treten immer wieder nochmal auf. Ne? Trotz des doch, ja, ich hätte beinahe biblisches Alter gesagt, das wäre aber gemein. Ne? Da sagen wir mal, etwa ältere Gangart, vielleicht so könnte man es fast ausdrücken. Den Titel, den sie singen, der ist auch durchaus bekannt. Und zwar von Simon & Garfunkel. Ja? Paul Simon und Art Garfunkel haben das Ding in den Musiktriumph tatsächlich gesungen. Ne? El Condor Pasa hören wir. Und jetzt mit Monika Hauf und Klaus-Dieter Hengler, oder teilweise auch genannt Hauf und Hengler, in einer deutschen Variante. El Condor Pasa, na bitte.
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0: Und wie immer stelle ich fest, dass bei DDR eingesungener Mucke, ich, das Wort müssen wir nochmal streng drüber nachdenken. Aber ich stelle fest, dass also die Qualität sehr, sehr hoch ist. Ja? Ich sitze hier mit Kopfhörern, logisch, in der Live-Sendung. Ne? Und da hört man das. Ja? Das hört sich also genial an. Richtig toll, was die Jungs da in der DDR alles zusammengeschustert haben in ihren kleinen Musikstudios. Und der Goldene Westen hatte zur selben Zeit riesen tolle, dufte, moderne Tonstudios. Aber wenn man da so reinhört, im Zeitvergleich, ne? Im exakten Zeitvergleich so in dieser Zeit, was da so gemacht wurde, da haben die keine Chance. Absolut nicht. Ne? Also die DDR-Musik war qualitativ deutlich besser gestaltet und aufgenommen. Ne? Wahrscheinlich mehr Zeit genommen. Vermutlich, denke ich mal. Ne? Im Jollen Westen mussten da mal alle so zack, zack, schnell, schnell, schnell, Geld verdienen. Und hier war tatsächlich die Qualität des Titels noch im Vorrang. Hörte man. Wir hören jetzt die Wetteraussichten. Wir haben es nämlich 6 Uhr und 29 Minuten. Eine Minute vor 6:30. Und dann gibt es einen Herrn, den kennen wir von Tanze Samba mit mir. Ja. Tony Holiday. Und der singt uns was Französisches und nennt sich hier Anthony Day. Ja, würde also gar keiner drauf kommen, dass der das ist, der Tony Holiday. Ne? Im wahren Leben hieß er übrigens Rolf Peter Knigge. Ja, das ist aber sehr, sehr schön, ne? Wenn man darüber nachdenkt. Knigge musst du heißen, perfekt. Besser geht dann nicht, ne? Aber erst das Wetter.
1: Mit KI-Support. Viele Wolken gibt es an der Küste und im Süden. Ab und zu kommt auch mal ein leichter Schauer runter. Sonst bleibt es oft trocken. Später im Norden ziehen wieder mehr Wolken rein und gelegentlich kann es etwas regnen. Dazu steigen die Höchstwerte auf 19 bis 30 Grad. Morgen geht es meist heiter und trocken weiter, maximal 33 Grad.

0: Ach, schön, war so eine schöne Melodie. Völlig unbekannt, der Titel, ja, aber die Melodie und dann die Stimme von Tony Holiday dazu. Und das dann noch in Französisch klingt richtig so, teilweise sogar romantisch, würde ich mal sagen, wa? Ja, ja, kann man gar nicht mal. Also ich finde das gar nicht so schlecht, das Ding, ne? Obwohl der völlig unbekannt ist. Das sagtest du bereits, Gerlot. Na gut, Anthony Day hier, alias Tony Holiday, ne? So hat er sich genannt, um diese französische Nummer zu singen. Wen wir kennen, mit einem riesen Karrieresprung, der vor 2 Tagen Geburtstag hat, der Star, der heißt Helene Fischer. Ne? Nicht von dieser Welt. Ja, das glaube ich manchmal auch an mich, oder von mir vielmehr, wenn ich morgens in den Spiegel gucke. 6:35 haben wir es, 5 Minuten nach 6:30.
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Schauen wir mal auf die Geburtstagskinder des Tages. Unter anderem hat Geburtstag heute die südafrikanische Schauspielerin Charlene Theron. Das müssen wir nochmal üben. Das ist ein TH, also Theron. Okay, bitteschön. 51 Jahre wird sie heute alt. Lukas Cordalis, ja, der Sohn vom legendären Costa Cordalis, der wird heute auch schon 59 Jahre alt. Baujahr 67, guck an, der 7. August. Des Weiteren haben wir noch zu vermelden von der britischen Rockband, ja, Iron Maiden, ja, der Rockmusiker Bruce Dickinson, der wird heute 68 Jahre alt. Des Weiteren der US-amerikanische Schauspieler David Rush. Den fand ich immer gut, ja, mit seiner Pistole, mit der riesengroßen Pistole, die ihren Namen hier hat. Susi hieß die. Der wird heute 82 Jahre alt. Habe ich in der Vorabendserie immer gesehen. Dann, wen haben wir noch? Jetzt kommt's. Ich habe mir mal angeguckt, wer am Wochenende Geburtstag hat, ja. Und am Sonntag, da hat eine ganz besondere Frau Geburtstag, nämlich Whitney Houston. Wir kennen ja alle ihr Schicksal, aber schöne Musik hat sie uns bereitgestellt. Bereitgestellt, also insofern gesungen. Ja, so ist besser, ne? How Will I Know hören wir, aber wir gratulieren ihr nicht, denn es ist ja erst am Sonntag als solches, ne? Trotzdem, schöne Mucke und sie singt das Geburtstagsständchen für alle, die heute Geburtstag haben. Whitney Houston.

Whitney Houston hat am Sonntag Geburtstag, ja, heute nicht, sondern am Sonntag. Und somit gibt es erstmal keine Gratulation. Ihr wisst ja, im Volksmund sagt man, das bringe Unglück, ne? Und somit machen wir das auch nicht, ne? How will I know? Aber in Gedanken freuen wir uns dann auf Sonntag, wenn sie Geburtstag hat. Um 6 Uhr haben wir es und naja, gleich 46 Minuten. Ein paar Sekündchen fehlen noch, eine Minute nach 6:45. Alle, die los müssen heute auf dem Freitag, jetzt auf Maloche, die wünsche ich ein tolles Wochenende. Wir hören uns dann am Montag wieder. Ja, wie ich immer so zu sagen pflege und auch merke, dass viele so in Richtung 7 Uhr Marke dann los müssen. Ne? Und das ist auch gut so. Danke dafür, dass es noch Menschen gibt, die tatsächlich unsere bundesdeutsche Wirtschaft aufrechterhalten. Nur ein Nicht-Dank gilt denjenigen Politikern, die dieses erarbeitete Geld mit vollen Händen in die Weltgeschichte verschenken. Ja, das ist nicht korrekt. Diese Steuergelder sollten hier für Deutschland gebraucht werden. So sehe ich das. Na, und ich weiß, dass Millionen das genauso sehen, wie ich es eben gesagt habe. Ich werde aber trotzdem kein Politiker. Nee, um Gottes Willen. Dann muss ich den ganzen Tag in die Gesichter von Linken und Grünen kicken. Da wird den ganzen Tag kotzen, weil wir immer schwindelig und schlecht werden. Fürchterlich. Fürchterlich, was die in der Birne haben, das hatte ich als Vierjähriger im Kopf. Ja, das kommt so ungefähr hin. Hier bin ich so dazu. Idee, was hören wir jetzt Schönes? Rudolf Rock und die Schocker. Schaut, das ist eine deutsche Cover-Variante. Im Englischen kennen wir das Ding von Lulu and the Louvres. Schaut und hier in der deutschen Fassung. Aber ersten Hinweis in eigener Sache. 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Komm!

0: Nicht schlecht, Herr Specht. Rudolf Rock und die Schocker und Schaut hier in der deutschen Fassung. 6 Uhr und 51 Minuten, 9 Minuten vor 7 in der Zwischenzeit. Der Titel Living Next Door to Alice, ja, der ist ja durchaus bekannt. Ne? Am bekanntesten ist er geworden, wie wir ja wissen, von der Formation Smokey. Ne? Aber nur wenige wissen, dass der gar nicht von Smokey ist. Was? Nee, der ist nicht von Chris Norman. Denkt man immer, ist aber nicht so. Die Originalfassung ist von der Formation New World. Ja, so hieß die New World. Die haben noch ganz andere Sachen gesungen, die bis heute durchaus Bestand haben. Ne? Sogar der Peter Orloff hat deutsche Varianten von der Formation New World gesungen. Ne? Wir hören die jetzt mal. Das Original vom Titel Living Next Door to Alice. Und wenn ich an den Titel denke, dann denke ich immer an unsere zukünftige Bundeskanzlerin. Frau Dr. Alice Elisabeth Weidel.
1: Richtig.
0: Ach, glaubt ihr nicht? Nee? Na, dann lest mal Zeitung, aber die richtige Zeitung. Was steht da drin? 31% der Deutschen dort Befragten würden Frau Dr. Alice Elisabeth Weidel gerne als Bundeskanzlerin sehen wollen. Aha, ich weiß, ein Drittel der deutschen Bevölkerung sind alles Nazis. Ist klar. Ist klar? Ja, nee, ist klar.
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0: einige Jahre davor sogar, ne? Also die Formation Smokey hat das Ding ja in den 70ern geschmettert, ne? 77 oder so. 76, 77, irgendwie da kam das Ding raus und die haben es weit vorher aus den Ende der 60er oder so. Da haben die das Ding schon geschmettert. Die Formation New World und Living Next Door to Alice um 6 Uhr und 56 Minuten. Haben wir es ja geschafft, wa? Die erste Stunde ist um. Macht nichts. Wir nähern uns unaufhaltsam dem Wochenende. Ich zumindest. Nach 9 ist dann erstmal Schluss mit lustig. Da brauche ich erst um 6 Uhr wieder lostabeln und kann das ganze Wochenende die Klappe halten. Ich weiß, das wollt ihr sehen, wa? Ja, hören vielmehr, ne? Ja, wird wahrscheinlich nicht stattfinden, ihr könnt recht haben. Oliver Bent, was ich tat, tat ich nur für Maria. Hören wir uns noch an, bis ran an die Nachrichten, Sport und Wetterbericht. Und ihr bleibt schön artig sitzen, dran und macht das Radio etwas lauter, ne? Nach den Nachrichten, Sport und Wetterbericht bin ich wieder für euch da.
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2: Im Studio Immekasten. Schönen guten Morgen. Die Sprengstoffdrohne vom Leipziger Flughafen ist jetzt ein Fall für die Bundesanwaltschaft. Die Behörde hat die Ermittlungen übernommen. Die Einzelheiten dazu von Lisa Schwarzkopf.
3: Der Fall ist von besonderer Bedeutung für die Sicherheit, so die Begründung. Die Behörde spricht von einem schwerwiegenden Angriff auf die Transport- und Logistikinfrastruktur. Wer hinter dem Vorfall in Leipzig steckt, ist nach wie vor noch unklar. Einige Experten halten Russland für den Drahtzieher. Die Drohne war in der Nacht zu Mittwoch in der Nähe von ukrainischen Frachtflugzeugen entdeckt worden.
2: Die Bundesregierung soll mehr für den Hitzeschutz tun. Darauf pochen mehrere Verbände und fordern einen Hitzegipfel. Tom Husse.
4: Ja, in einer Erklärung steht, Bund, Länder und Kommunen sollen ihre Maßnahmen besser abstimmen. Außerdem brauche es einen bundesweiten Plan zum Schutz vor Hitze und mehr Klimaschutz. Das Papier haben unter anderem Greenpeace, der BUND, der Paritätische Gesamtverband und das Deutsche Kinderhilfswerk unterschrieben. Besonders Kinder, Ältere und Menschen mit Vorerkrankungen seien gefährdet, heißt es weiter. Um die Forderungen zu unterstreichen, gab es auch eine Demo vor dem Kanzleramt.
2: US-Präsident Trump unternimmt einen neuen Versuch, die Vergabe der Staatsbürgerschaft bei Geburt einzuschränken. Frauen, die nur in die USA reisen, damit ihr Kind dort zur Welt kommt und die US-Staatsbürgerschaft bekommt, sollen strafrechtlich verfolgt werden, sagt er. Der oberste Gerichtshof hatte ein ähnliches Dekret erst im Juni gekippt. Es ist ein weiterer Dämpfer für die Union. Sie ist im neuen ARD-Deutschland-Trend auf den schwächsten Wert seit 5 Jahren gerutscht. CDU, CSU kommen in der Umfrage auf 21%. Die AfD hat ihren Vorsprung vor der Union weiter vergrößert und landet bei 28%. Macht der Insta- und Facebook-Konzern Meta genug, um Kinder auf seinen Plattformen zu schützen? Ein US-Gericht sagt nein. Es hat den Tech-Riesen zu einer 500 Millionen Euro Strafe verdonnert. Insta und Co. sind demnach darauf angelegt, abhängig zu machen. Meta will gegen das Urteil vorgehen.
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5: Mit KI-Support. Viele Wolken gibt es heute Morgen an der Küste. Da kann auch mal ein leichter Schauer dabei sein. Sonst ist es oft schon klar und trocken. Später am Tag hängen im Norden dichte Wolken mit ein bisschen Regen. In vielen anderen Ecken bleibt es sonnig und trocken. Nur in den Alpen kann vereinzelt ein Schauer oder ein Gewitter aufziehen. Dazu werden es 19 bis 30 Grad. Morgen dann meist sonnig und trocken bei maximal 33 Grad.

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0: Nicht echt, wa? Buddy Holly and the Crickets und oh boy. Ich muss an der Stelle mal alle Hörer begrüßen, die tatsächlich ihr Radio, ihr Internetradio, als Radiowecker nutzen. Denn man sieht's schlagartig um 7 Uhr. Bumm, zack, schalten etliche Hörer ein. Also vermutlich sind das Radiowecker. Es können ja nicht zeitgleich so viele Hörer mit einem Schlag einschalten. Nee, das ist dann tatsächlich per Weckfunktion eingeschaltet. Ja, danke an der Stelle. Danke. Sehr, sehr nett und freundlich, egal auf welchem Sender ihr eingeschaltet habt. Ihr hört die Sendung
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0: Freitag ist heute. Freitag. Ihr wisst schon, das ist der Freitag in der Woche, genau, weil wir starten zusammen ins Wochenende. In der zweiten Stunde hier der Sendung Der Morgen mit Gernot, dies Montags bis Freitags von 6 bis 9 live gibt und unlive von 3 Uhr in der Nacht bis 6 Uhr ran immer die Wiederholung vom Vortag. Ihr wisst, meine Sendestunde ist strukturiert, gut durchdacht. Zur vollen gibt es nämlich Nachrichten, Sport und Wetterbericht. In der 20. Sendeminute ein kleiner Beitrag, dann um halb die Wetteraussichten nochmal und 10 nach halb gucken wir, wer heute Geburtstag hat, ne? Die Geburtstagskinder des Tages. Der Fairnessfilter ist ein fester Bestandteil meiner Sendung und somit hören wir hier in meiner Sendung immer einen deutschsprachig gesungenen, gefolgt von einem nicht deutschsprachig gesungenen Titel. Das immer im Wechsel und in einer Morgensendung folgt logischerweise nach jedem Titel die Ansage der aktuellen Zeit. 7 Uhr und 8 Minuten haben wir es gleich, paar Sekündchen fehlen noch, dann ist es 8 Minuten nach 7. Wir hören nach Buddy Holly and the Crickets und Oh Boy, in Englisch was Deutsches. Genau, Katharina Valente singt das Ständchen, ja, ich denke mal, das ist durchaus richtig gut bekannt. Tippi-tippi-tipso beim Calypso und sowas alles, ne? Calypso war ein Modetanz, ja, für die Jugend unter meinen Zuhörern, damit sie wissen, was ein Calypso ist, ne? Ja, und gar nicht mal so schlecht, da, ja? Sah ganz gut aus. Was wollte ich noch sagen? Und lügen? Nichts. Na gut, schönen guten Morgen, danke fürs Einschalten.

0: ich muss das mal ein bisschen revidieren, ja. Calypso ist ein Modetanz, ja, aber nicht ganz korrekt. Hier in Deutschland war es dann eine Zeit lang tatsächlich ein Modetanz und ist da so langsam wieder in der Versenkung verschwunden. Wirklichkeit und der Ursprung kommt von Trinidad und Tobago, ja. Dort haben die Eingeborenen diesen Tanz gesungen. Das war eigentlich, muss man sagen, so eine... Ein Wettstreit zwischen zwei Sängern, ja, die sich gegenseitig so gut wie möglich verspotteten, ja, was man heute so auch noch ja, kennt in einer anderen Sprache. Ja, ihr wisst schon, ne? Wie auch immer, jedenfalls der Begriff leitet sich ab von Yoruba, sprich Kaizo. Kaizo, bravo, noch einmal, ne? So ist es. Richtig, richtig, ne? Ich hoffe, ich habe das jetzt einigermaßen erklärt. Hier in Deutschland eher als Modetanz vorübergehend gewesen. In den 50er, 60er Jahren wurde tatsächlich des Öfteren Calypso getanzt. Sieht doch ganz gut aus, ne? Sehr, sehr eleganter Tanz. Und von so einem professionellen Tanzpaar, wenn das, die das so machen, das sieht richtig cool aus. Heute würde man cool sagen, tatsächlich. Katharina Valente und Tippidippitipso beim Calypso. 7 Uhr und 12 Minuten in der Zwischenzeit, 3 Minuten vor 7:45. Was kein Modetanz ist, sondern wahrscheinlich ewig Bestand haben wird, ist der Rock'n'Roll. Ne? Der Titel, den wir jetzt hören, der ist gar kein Rock'n'Roll, sondern eher eine angenehme Ballade fürs linke und rechte Öhrchen. Aber der Interpret, der ist ein tatsächlicher Rock'n'Roll-Star. Mr. Shaken Stevens singt It's Raining.
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0: Die Rock'n'Roll-Legende Shakin' Stevens kann auch sanft, wie er eben bewiesen hat. It's raining hier in der Sendung. Der Morgen mit Gernot um 7 Uhr und 16 Minuten, eine Minute nach Viertel 8 haben wir es in der Zwischenzeit. Die Schlagerfans unter euch kennen mit Sicherheit Chris Roberts. Und wer kennt ihn nicht, ne? Zum Beispiel, mein Schatz, du bist eine Wucht, ne? Oder du kannst nicht immer 17 sein. Kennen wir alles. Aber hier gibt es den Titel Mein Schatz, du bist eine Wucht, mal von einem anderen Künstler gesungen. Ja? Und zwar vom DDR-Schlagersänger Thomas Lück und das Rundfunk-Tanzorchester Berlin. Wie sich das anhört, das ziehen wir uns jetzt gleich mal rein. In wenigen Sekunden geht's los.
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0: Thomas Lück, ja, ist ja leider am 10. Oktober 2019 in Legeburg, da liegt da oben bei Oranienburg, nördlich von Berlin, verstorben. Ja, guck an, ich habe das gar nicht gewusst. Ich lese das jetzt hier gerade nebenbei, wollte also noch ein kleines bisschen was erzählen über ihn. Und wie gesagt, in der DDR, da war er tatsächlich ein sehr bekannter Schlagerstar, ne, und tourte von Ostsee bis nach Karl-Marx-Stadt. Ja, selbst, guck mal einer an, ich sehe gerade, zahlreiche Komponisten schrieben für ihn. Unter anderem Arndt Bause, ja, der Papa von Inka Bause, Ralf Petersen, Siegfried Schulze, Gerhard Siepholz, Dieter Birr, guck an, Dieter Birr, ja, von den Pudis, ne? Und auch Andreas Holm, ja, guck an. Ja, ja, war ein tatsächlich gefeierter Star und die DDR-Bürger, die ehemaligen unter euch, die werden ihn mit Sicherheit noch kennen. Dass er diesen Titel hier eingesungen hatte, wusste ich bis vor einem halben Jahr auch nicht, ne? Aber no, man lernt ja nie aus, auch ich nicht. Du lernst nicht dazu, Gerlot. Du bist ein Gummischuh. Ja, das stimmt. 7:22 haben wir es. Zu 8:08. Wir hören jetzt den Beitrag, den versprochenen. Und dann gibt's schöne Mucke aus den schönen Disco-Ära-Zeit. Ach ja, was war das schön. Da war selbst der schlanke Gerlot noch auf der Tanzfläche. Night Fever hören wir. Das ist tatsächlich ein Aushängeschild für die Disco-Zeit. Aber erst der Beitrag. Mehrere Mitarbeiter eines Krankenhauses im kanadischen Sherbrooke haben Wetten über den Gesundheitszustand einer Patientin abgeschlossen. Wie die Krankenhausleitung am Montag mitteilte, sollen deswegen gegen rund 15 Angestellte, vor allem Krankenschwestern, vorgegangen werden. Das Krankenhauspersonal hatte gewettet, wann eine 75-Jährige, die an einer Alzheimer-ähnlichen Krankheit leidet, in ein Heim verlegt wird. Das makabre Spiel tauften die Teilnehmer Lotterie 42 nach der Zimmernummer der Frau. Ein Angestellter soll den Zustand der Kranken manipuliert haben, um das Geld zu gewinnen. Die Familie der Patientin erfuhr von der Aktion und reichte Strafanzeige ein.
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0: Puh, bin völlig aus der Puste. Ich musste erstmal den John Travolta hier machen. Die Bee Gees und Night Fever hier in meiner Sendung. Der Morgen mit Gerhard. Wir haben 7:27, 7:27, 3 Minuten vor 7:30. Kriegen wir noch einen kurzen hin und dann gucken wir uns mal das Wetter an. Mina ist angesagt mit heißer Sand. Christina Bach hat den auch interpretiert, aber ich finde das Original etwas besser. Bitteschön.
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0: Die Mina mit dem heißen Sand um 7 Uhr und 30 Minuten, ganz genau halb acht und auch Halbzeit der Sendung der Morgen mit Gernot. Ja. Was ich in den Nachrichten immer vermisse, also gut, okay, in den Deutschlandnachrichten vielleicht nicht, aber trotzdem, wenn man so die Lokalnachrichten beobachtet, da wird von diesen Sachen, die man live gesehen hat, ihr wisst ja, bei YouTube gibt es ja viele Livestreamer, ne? Was weiß ich hier, Utopia TV und hier zum Beispiel Björn Banane oder so. Wenn man sich die anguckt, die Videos, die sind ja live. Da ist nichts geschnitten, nichts, gar nichts. Ne? Die halten einfach mit den Handys auf die Vorgehen, die man da sieht in der Geschichte, drauf und übertragen das 1:1. Und man kann das 1:1 sehen. Von den öffentlich-rechtlichen Medien wird nichts, aber auch gar nichts davon berichtet. Und jetzt sagt ihr, naja, vielleicht haben die im Tierpark Tiere gefilmt. Nee. Ich sag euch, was ich gestern Abend gesehen habe. Mit eigenen Augen. In diesem Livestream habe ich gesehen, wie in Berlin die Antifa, ihr hört richtig, ja, gibt ja keine organisierte. Nein, die gibt's nicht. Gibt's die Organisation? Antifa gibt's nicht, ne? Die sind oben in der Schönhauser Allee in Pankow aufmarschiert, ja, voll maskiert. Komplett. Alle, die dort waren, komplett maskiert, haben Feuerwerke und Böller gezündet. Und sie haben Polizisten beschmissen mit Gegenständen und sie haben, ich zitiere das jetzt, ja, gesungen, Bullen sind Schweine. Ja, das hat die Antifa gestern gemacht. Live gestreamt, ich erzähle euch keine Märchen, das ist hier nicht irgendwelcher Quatsch, den ich euch erzähle, das ist die Wahrheit. Guckt es euch an, macht die Plattform YouTube auf, gibt ein Björn Banane und zack, seht ihr dieses Video. Ne? Ist ja dann auch aufgezeichnet, gestern Abend war es live. Na, und da ist es aufgezeichnet. Wenn ihr gerne solche Videos sehen wollt, da seht ihr die Wahrheit. Das ist die Wahrheit. Und im öffentlich-rechtlichen Rundfunk werdet ihr davon nichts, aber auch gar nichts sehen. Überhaupt nichts. Das wird immer vertuscht. So viel zum Thema Die Linke. Und die haben sie da auch hochgehalten und gejubelt und befeiert. Ja? Das nur mal als Hinweis. Ne? Also Ehre, wem Ehre gebührt und Wahrheit, wo Wahrheit sein muss. Richtig. Soweit zum Thema Berlin und Die Linke. Sehr schön. Ne? Also ich bin hier kein Politiker und will auch nicht politische Statements abhalten, aber ich rede vom öffentlich-rechtlichen Rundfunk. Wie verlogen doch diese Bande ist. Sowas wird nicht gezeigt. Hier in Berlin-Brandenburg regiert übrigens der RBB. Das ist eins der verlogensten Medienanstalten überhaupt in Deutschland. Hier das Wetter.
1: Mit KI-Support. Viele Wolken gibt es heute Morgen an der Küste. Da kann auch mal ein leichter Schauer dabei sein. Sonst ist es oft schon klar und trocken. Später am Tag hängen im Norden dichte Wolken mit ein bisschen Regen. In vielen anderen Ecken bleibt es sonnig und trocken. Nur in den Alpen kann vereinzelt ein Schauer oder ein Gewitter aufziehen. Dazu werden es 19 bis 30 Grad. Morgen dann meist sonnig und trocken bei maximal 33 Grad.

0: Laidback mit entspannter Hin- und Her-Wackelmusik und Sunshine Reggae um 7 Uhr und 38 Minuten, 8 Minuten nach 7:30 haben wir es in der Zwischenzeit. Der ein oder andere Ältere unter euch wird mit Sicherheit den Titel noch kennen, Itzy Bitsy Teeny Weeny Yellow Dub Bikini, ne, in Englisch und in Deutsch gibt es das auch, wie wir ja wissen. Ne? Hier habe ich mal eine deutsche Variante rausgesucht, nein, nicht von der Dingens, von Katharina Valente. Nein, es gibt noch eine Variante von den Travelers. Die Travelers hatten so eine Art Eigenmarke, dass sie so ein bisschen mit einem sächsischen Dialekt gesungen haben. Ne? Und die singen jetzt den Titel in Deutsch und hier heißt er genau Itzy Pitsy Teeny Weeny Klärchens neuer Strandbikini. Und wie sie das anhört, das hören wir jetzt.
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Na, gucken wir mal, wer heute Geburtstag. Charlize Theron hat heute Geburtstag, wird 51 Jahre alt, die südafrikanische Schauspielerin. Lucas Cordalis, ja, der Sohn von Costa Cordalis, wird heute 59 Jahre alt. Guck mal einer an. Dann gibt es hier eine Politikerin, nein, die wollten Brandmauer, somit wird sie nicht gratuliert. Brandmauer ist Brandmauer, gleiches Recht für alle. Sie wollen eine Krise auch. Aber hier gibt es den britischen Rockmusiker und Sänger der Band Iron Maiden, ne? Bruce Dickinson. Der wird heute 68 Jahre alt. Und der US-amerikanische Schauspieler David Rush, ich habe den immer gerne gesehen, ich hatte das vorher schon erzählt, ich erinnere mich sehr an diese Vorabendserie. Ich weiß nur nicht mehr den Namen, wie die Serie selber, der Titel hieß, aber es ging um eine Krimiserie, so eine lustige so ein bisschen, und er hat eine Pistole gehabt, so ein Revolver, mit einem riesenlangen Lauf, ne? Das Ding war sehr, sehr markant zu sehen, ne? Und mit dem Ding, das hat er lieber stecken lassen sollen. Ja? Susi hat er das genannt. Hat auch mit ihr geschlafen. Ja, die lag auf dem Kopfkissen neben ihm. Ja, das musst du auch erstmal hinkriegen. 82 Jahre wird er heute alt. Herzlichen Glückwunsch auch dafür. Und danke für die tolle Unterhaltung, hätte ich beinahe gesagt, im wahrsten Sinne des Wortes. Wen gibt es noch zu erwähnen? Ja, am Wochenende, ihr wisst ja, habe ich ja keine Sendung. Das möchte ich aber trotzdem mal jemanden so ein bisschen ehren. Und zwar am Sonntag hat Whitney Houston Geburtstag. Hätte viel mehr, ne? One Moment in Time hören wir von ihr. Bitteschön.

0: Stimmgewalt nicht. Whitney Houston, One Moment, nochmal langsam, One Moment in Time. Am Sonntag hätte sie Geburtstag gehabt. Ihr Tod hat damals sehr, sehr große Wellen geschlagen. Warum, wieso, weshalb, wurde er dann auch so aufgedeckt? Naja, schade. Wollen wir aber in dieser Richtung nicht negativ sprechen von ihr, sondern in Erinnerung behalten wir sie natürlich für diesen tollen Moment im wahrsten Sinne des Wortes ihrer künstlerischen Gesangsdarbietungen. Wir haben es jetzt 7 Uhr und 48 Minuten, 3 Minuten nach 7:45. Die Molly Sisters, die singen jetzt Hey, Hello, du bist ein Mann geworden. Im Original ist das Ding die Nummer von Louf, You Are the Greatest Lover. Hier von den Molly Sisters.
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0: Die Molly Sisters, hey, hallo, du bist ein Mann geworden um 7 Uhr und 53 Minuten, 7 Minuten vor 8. Was wollte ich sagen und lügen? Ja, bei dem nächsten Song brauchen wir nicht viel erzählen, ne? Eric Clapton und Cocaine, im Original ist das Ding von Gigi Cale richtig gut bekannt geworden, aber das ist nicht das Original. Das Original ist tatsächlich Eric Clapton, denn der hat den Song geschrieben. Da ist er, Cocaine.
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Eric Clapton. Noch mehr bekannter geworden ist das Ding von Gigi Kehl, aber von ihm hier ist es komponiert. Cocaine. 7 Uhr und 57 Minuten, haben wir es 3 Minuten vor 8. Haben wir die zweite Stunde auch hinter uns gebracht. Eine gibt's noch nach den Nachrichten, Sport und Wetterbericht. Bis daran hören wir, heute ist zwar nicht Muttertag, aber wir hören den Titel Mama. Ne? Wir kennen ihn alle von Heinche, rauf und runter getrallert. Viele wissen nicht, dass das ein italienisches Volkslied war. Ja? In Italienisch. Und noch viel, viel früher, vor Heinche, hat das Ding die DDR-Schlagersängerin Bärbel Wachholz gesungen. Und diese Variante ziehen wir uns jetzt mal rein. Mit einem kleines bisschen liebevollen Blick an unsere Mamas. So soll es sein. Wie gesagt, heute ist nicht Muttertag, aber man muss ja nicht immer an die lieben Mütter denken, wenn kein Muttertag, wenn nur Muttertag ist. So. Die

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2: Im Studio Imme Kasten. Schönen guten Morgen. Die Bundesanwaltschaft ermittelt jetzt zu der Sprengstoffdrohne am Leipziger Flughafen. Der Fall ist demnach von besonderer Bedeutung für die Sicherheit. Unterdessen wird über bessere Drohnenabwehr diskutiert. Einige Landesinnenminister fordern mehr Befugnisse für die Betreiber von kritischer Infrastruktur. Und Brandenburg etwa plant dazu ein Gesetz. Der Innenminister Jan Redmann sagt im Ersten:
3: Wir müssen einfach davon ausgehen, dass die Zeitspanne zwischen Erkennung einer Drohne und schädigendem Ereignis sehr kurz ist, vielleicht nur 90 Sekunden. In dieser Zeitspanne kann man nicht darauf warten, dass die Polizei ausrückt mit einem Drohnenbekämpfungsteam, die Bundespolizei oder die Bundeswehr, sondern es muss direkt vor Ort an den sensiblen Punkten die Möglichkeit existieren, Drohnenbekämpfung durchzuführen.
2: Wer hinter dem Drohnenvorfall steckt, ist noch unklar. Die Bundesregierung soll mehr für den Hitzeschutz tun. Darauf pochen mehrere Verbände und fordern einen Hitzegipfel. Tom Husse.
4: Ja, in einer Erklärung steht, Bund, Länder und Kommunen sollen ihre Maßnahmen besser abstimmen. Außerdem brauche es einen bundesweiten Plan zum Schutz vor Hitze und mehr Klimaschutz. Das Papier haben unter anderem Greenpeace, der BUND, der Paritätische Gesamtverband und das Deutsche Kinderhilfswerk unterschrieben. Besonders Kinder, Ältere und Menschen mit Vorerkrankungen seien gefährdet, heißt es weiter. Um die Forderungen zu unterstreichen, gab es auch eine Demo vor dem Kanzleramt.
2: Meta bekommt in den USA die nächste saftige Strafe aufgebrummt. Der Facebook- und Insta-Konzern muss rund eine 500 Millionen Euro zahlen, weil er laut Gericht im Bundesstaat New Mexico zu wenig für den Schutz von Kindern tut. Meta kündigte Berufung an. Das Mittelmeer wird wärmer und wärmer. Jetzt wurden von Mallorca über 33 Grad im Wasser gemessen. Das sind 4 Grad mehr als im Durchschnitt und neuer Rekord in spanischen Gewässern. Das aufgeheizte Meer kann im Herbst die Gefahr für schwere Stürme und viel Regen erhöhen.
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5: Mit KI-Support. Viele Wolken gibt es heute Morgen an der Küste. Da kann auch mal ein leichter Schauer dabei sein. Sonst ist es oft schon klar und trocken. Später am Tag hängen im Norden dichte Wolken mit ein bisschen Regen. In vielen anderen Ecken bleibt es sonnig und trocken. Nur in den Alpen kann vereinzelt ein Schauer oder ein Gewitter aufziehen. Dazu werden es 19 bis 30 Grad. Morgen dann meist sonnig und trocken bei maximal 33 Grad.

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0: Bei der Musik erinnere ich mich immer sehr, sehr gerne an damals. RIAS Berlin, Rundfunk im amerikanischen Sektor. 9 Uhr am Sonnabendvormittag und dann gab es Evergreens Agogo mit Lord Knut. Das war ein Held. Für uns war das ein Held. Ein Star-Moderator sondersgleichen. Ja. Schön war die Zeit. Herzlich willkommen zur dritten Stunde meiner Sendung.
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0: Freitag ist heute. Freitag, der 7. August 2026. Ihr hört die Sendung Der Morgen mit Gernot, die es montags bis freitags live gibt von 6 bis 9 und unlive von 3 Uhr in der Nacht bis 6 Uhr an immer die Wiederholung vom Vortag. Und wie ich immer zu sagen pflege, am Freitag auch diese Sendung wird wiederholt. Montag früh ab 3 Uhr ist sie zu hören. Und jetzt ist dort die dritte Stunde zu Gange. Da bin ich dann meistens schon wach und höre ja mit geschlossenen Augen zu, weil es Montag, ja, blöder Tag und so, ja. Ja. Wenn ich das dann Montag früh höre, dann könnte ich diesen Kerl, der jetzt am Freitag strahlend ins Wochenende grüßt, ja, würgen, vierteilen, federn und alles sowas, ja. Übel, dieser Kerl. Aber jetzt nicht. Jetzt ist Freitag. Ja, 8 Uhr und 7 Minuten haben wir es, 7 Minuten nach 8. Meine Sendestunde ist durchstrukturiert, genau, mit zum Anfang den Nachrichten, Sport und Wetterbericht in kompakter Variante. In der 20. Sendeminute, da hören wir einen kleinen Beitrag. Um halb dann den Wetterbericht mit dem Plappermaul Gernot und die Daten vom Wetterfrosch Kurt aus Berlin, Tegel. 10 nach halb gucken wir, wer Geburtstag hat, die Geburtstagskinder des Tages und musikalischerseits wisst ihr, kennt ihr den steten Wechsel von deutschsprachig gesungenem Liedgut in nicht deutsch gesungener Sprache. Das in meinem Wechsel und dazwischen, wie eben schon gesagt, die aktuelle Uhrzeit. Tommy kennt es jetzt dran, der singt die Nummer in Deutsch von Robin Luke. Ja, der singt das Ding in Englisch und hier die deutsche Cover-Variante. Ich find's schön, dass ihr da seid. Und freue mich auf die nächsten gut 50 Minuten, euer Gastgeber zum Start ins Wochenende zu sein. Ja, ich stelle mich nochmal vor und dann singt der Tommy Kent.
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0: Tommy Kent sang die Variante vom Robin Luke Song Susie Darlin hier in Deutsch. 8:11, 4 Minuten vor 8:45 in der Zwischenzeit. Wir hören jetzt wieder ein bisschen was Disco-Klängenmäßig. Disco-Klängenmäßig, ich bin der Wortkreator Nummer 1, ich sag's euch. Diana Ross and the Supremes singen Stop in the Name of Love. Genau.
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Stopp im Namen der Liebe, Stop in the Name of Love mit Diana Ross und The Supremes. Schöne Nummer zum langsam Abhotten. So soll es sein. 8 Uhr und nach 15 Minuten, genau 8:45 oder

Der gelernte Berufsmusiker, ja, hat er gelernt. Nicht nur das, sondern viele andere Sachen auch. War er jahrelang unterwegs und sehr gerne gesehnter, ja, Moderator sogar beim Kessel Buntes. Da hat er auch den Zwei oder so hat er moderiert, ne? Und viele, viele andere Sendungen im DDR-Fernsehen damals und auch im Mitteldeutschen Rundfunk dann nach der Wende ist er immer wieder zu sehen gewesen. Auch auf dem Stadtfest, den Köpenicker Sommer in Berlin, Köpenick-Treptow.

0: Omidry-Trepel-Köpnick, so heißt er, ne? Genau, der Stadtbezirk. Da ist er auch des Öfteren zu sehen. Ja, ich mag ihn ganz gerne und er kann auch richtig singen. Auch live kann der richtig singen. Ja, so ist es. Uwe Jensen auf der Straße nach Süden. Ne? Was gibt's jetzt? Na klar, um die Zeit, ja, schon 21 sogar, weil ich wieder so viel quatsche, das habe ich jetzt davon. 9 Minuten vor 8:30 hören wir den Beitrag, den versprochenen, und dann gibt's eine richtig schöne spezielle Nummer. Ne? Die Legende von Babylon singt Bruce Loh das Ding in Deutsch. Ja? Und im Original ist der Titel von Boney M. Rivers of Babylon, kennen wir alle, aber den hören wir auch nicht. Wieso das denn jetzt nicht? Der ist doch gut. Nein, die gleiche Melodie mit spanischem Text von Frank Farian, seinen Damen und dem einen Kerl. Boney M. singt Rios de Babylonia, also die Nummer in Spanisch. Aber erst der Beitrag. Ein Ägypter, der bereits Vater dreier Mädchen war, hat zwei neugeborene Mädchen im Krankenhaus zurückgelassen, wie die Polizei in Kairo am Samstag mitteilte. Der Mann namens Ahmed Ali Ibrahim habe sich verzweifelt einen Sohn gewünscht und sich deshalb geweigert, neben seiner Frau Fatia Samia Hussein auch die beiden Mädchen, ein Zwillingspaar, mit nach Hause zu nehmen, erklärten Krankenhausmitarbeiter. Die Polizei suchte nach den Eltern. In Ägypten gilt vielen Familien ein Sohn mehr als ein Mädchen. Frauen gebären oftmals so lange Kinder, bis ein männlicher Stammhalter geboren ist.
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0: Das war tatsächlich Boney M., ja, mit dem Titel Rivers of Babylon, hier in der spanisch gesungenen Variante Rios de Babylonia. Na, man hört ja auch im Background-Chor Frank Farian seine Stimme. Naja, so soll es sein. Der wurde übrigens relativ spät aufgenommen. Der stammt nicht aus den 70ern, ja, die spanische Variante. Ich glaube sogar relativ neu, ja, meines Erachtens irgendwann in den 2000ern, 22 oder so sogar. Ja, also der ist relativ neu, könnte man fast sagen. Na Gott, wie auch immer. 8 Uhr und 27 Minuten haben wir es, 3 Minuten vor 8:30. Gleich wenden wir uns den Wetterdaten zu. Zuvor hören wir eine Nummer von den Beatles in Deutsch gesungen. Ja? Nee, nicht die Beatles selber, sondern die Nummer ist von den Beatles. Ne? It would Belong, den kennen wir. Ihr kennt ihn alle vom Hören her, kennt ihr den alle, den Titel. Wir hören ihn in Deutsch, ne? Hello, Susanne heißt er, von Didi and his ABC Boys, ja? Vielleicht könnte man das auch in Deutsch sagen. Nee, da steht ja and his, also das ist in Englisch, ne? Stehen tut hier allerdings Didi and his ABC-Boys. Gernot, du bist ein Kasperkopf. Stimmt.
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0: Didi and his ABC Boys, Hello Susanne. Eine deutsche Cover-Variante vom legendären Beatles-Song. Wir haben es 8 Uhr und 30 Minuten, ganz genau halb neun. Wir wenden uns jetzt den Wetterdaten zu. Achso, ich muss ja mal die hier, die elektronischen hier, die KI-Dinger hier löschen. Zack, weg sind sie. Und wie haben wir früher mal gesagt, an der Tastatur? Beim DOS noch, ne? Vor Windows gab es also das System, das Betriebssystem. Ihr sehen, ihr lacht F8. Zack und weg. Genau. Richard Sanderson hören wir nach. Den Wetteraussichten mit Reality. Ihr wisst schon, von La Boom, die Fete, da ist das Ding richtig in die Charts gestiegen. Volle Granate, Renate. 1985 oder so gab es noch Teil 1, Teil 2 und so. Ach, das war ein Herzschmerz. Filmchen. Zwei oder drei Pfeile, oder gab es ja noch einen vierten, aber drei auf jeden Fall, ne? Wie sie dann später auch noch älter waren und so. War schon ein Augenschmaus. Erst Sakajüte da, definitiv dann die Titelmelodie mit Richard Sanderson und Reality. Zuvor gucken wir mal auf die Daten vom Wetterfrosch Kurt. Der schanzt mir die immer zu, freundlicherweise. Darum wünsche ich ihm auch ein tolles Wochenende. Danke, lieber Kurt, dafür. Ja, hast dir ein Frühstück verdient, ja? Aber nicht wieder posten, dass ich hier Hunger kriege und rumsabber und in die Mikrofone rinspucke, weil ich vor Wut schäume oder so ähnlich. Los geht's in alphabetischer Reihenfolge, die 16 Landeshauptstädte der 16 Bundesländer. Berlin, 17 Grad wechselnd bewölkt. In Bremen, 15 Grad bewölkt. Dresden, 17 Grad sonnig. In Düsseldorf, 14 Grad und sonnig. Erfurt meldet 15 Grad sonnig. Hamburg, 15, nee, entschuldigen Sie bitte, ein mehr, 16 Grad. In Hamburg, 16 Grad bewölkt. Ebenfalls bewölkt in Hannover, aber da ist ein Grad weniger, 15 Grad. Kiel, ebenfalls 15 Grad und bewölkt. Magdeburg, 16 Grad und heiter. Mainz 18 Grad sonnig, München 18 Grad auf lockernde Bewölkung, Potsdam 16 Grad wechselnd bewölkt, in Saarbrücken 15 Grad und sonnig, Schwerin 16 Grad wechselnd bewölkt, in Stuttgart 18 Grad, oh, guck an, und sonnig, und in Wiesbaden wie immer zum Schluss haben wir es 17 Grad bei purem Sonnenschein. Die Aussichten sehen wie folgt aus. Heute, am Freitag, den 7. August, der ist heute verblüffend, 2026, wird es in Deutschland überwiegend sonnig und angenehm warm. Regional gibt es Unterschiede. Nach dem kurzen Temperaturrückgang steigt die Wärme am Wochenende wieder deutlich an. Kurz gesagt, heute eher angenehm, am Wochenende wieder deutlich heißer. Besonders Sonntag sind um 30 bis 35 Grad möglich. Danke, lieber Wetterfrosch. Kurt, du darfst jetzt zwei Tage, ja, dich so ein bisschen zurückziehen und vor dich hinunken und am Montag bist du wieder topfit zu Gange. Und nu, wie alles besprochen.
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In der Teenager-Komödie in der französischen La Boum, die Fete, da ist das Ding gespielt worden im Jahr 1980. Ja, die Premiere war am 17. Dezember 1980 in Frankreich und in Deutschland war die Kinopremiere ein Jahr später im Jahr 81. Ja, nicht schlecht, nicht schlecht. War sehr schön. Wir haben die Folgen, gab es ja dann mehrere, verfolgt. Genau, ich kann mich auch entsinnen. Warte mal, wann gab es denn die zweite? Ich gucke gerade hier. Nee, hier ist nur die erste. Ich weiß jetzt zu tief. Ach hier, da, hier steht es ja, La Boum 2. Hier, warte. 82. 82 kam dann der Teil 2 mit Sophie Marceau. Ja, war schön. War schön in der Hauptrolle. So, ihr Lieben, was gibt's jetzt, Schnucklis? Im Gehörgang, bevor wir zu den Geburtstagskindern des Tages schreiten, der Bernd Spier ist mal wieder dran und der besingt die Julia, die einfach nicht in eine Puschen kommt und runterkommt. Deswegen steht er vor ihrer Tür und das bekräftigt er jetzt musikalisch um 8 Uhr und 39 Minuten, 9 Minuten nach halb 9.

Der 7. August ist heute und Geburtstag hat die südafrikanische Schauspielerin Charlize Theron. Ja, guck an, 51 Jahre wird sie alt. Heute des Weiteren Lukas Cordalis, der Tochter. Jetzt wird es Zeit, dass ich Feierabend habe und Wochenende, genau. Der Tochter, überhaupt die Idee, der Tochter von Costa Cordalis. Gerlot? Naja, man weiß ja nicht, man kann ja heute, jährlich sein Geschlecht ändern, ne? Und sagen, heute bin ich ein Stuhlbein und nächstes Jahr bin ich eventuell schon eine Nachttischlampe. Nee, nicht? Nee, Gerlot, hält's auf, sag das jetzt ordentlich. Lukas Cordalis, der Sohn vom legendären Costa Cordalis, wird heute 59 Jahre alt. Herzlichen Glückwunsch zum Geburtstag. Des Weiteren der Frontsänger, der Sänger von der britischen Rockband Iron Maiden, Bruce Dickinson, der wird heute 68 Jahre alt. Herzlichen Glückwunsch zum Geburtstag. Und ein kleiner Serienheld für mich, David Rush, ja, der US-amerikanische Schauspieler, wird heute 82 Jahre alt. Seine Pistole war legendär, riesenlanger Lauf, schöne verchromte Kiste, riesen Revolver. Er nannte sie Susi und die durfte in seinem Bett schlafen. Ja, da wo sonst eine Frau liegt, da lag ein Kopfkissen und da lag sie obendrauf die Nacht über. Ja, das war schon echt gut. Das musst du auch erstmal hinkriegen. Nicht schlecht. Ich habe damals das Ding echt gerne gesehen, die Serie. Ja, ich guck mir. Vielleicht gucke ich nochmal nach. Vielleicht gibt es die irgendwo bei der großen Plattform mit dem Y oder so. So sieht's aus. Und des Weiteren möchte ich heute erinnern an die große Whitney Houston. Ja? Sie hat am Sonntag Geburtstag oder hätte vielmehr. Wir wissen ja, was ihr Schicksal war. Ne? Das möchte ich aber trotzdem jetzt mal ins Positive sehen. Sie hat uns dufte Musik hinterlassen. Ne? Und die richtig, ja, ich sag mal, bekannteste Ballade von ihr, wo man hört, dass sie echt singen kann und eine tolle Stimme hat, den kennen wir alle, den Song. Den ziehen wir uns jetzt richtig schön gemütlich rein. Also zurücklehnen, entspannt die Tasse Kaffee auf dem Bauch. Ach, ihr habt keinen Bauch. Ja, das sieht schlecht aus. Dann kann man die nicht auf den Bauch stellen. Dann müsst ihr sie in der Luft halten. Pech habt und dann I will always love you. Schön gemütlich reinziehen. Viel Vergnügen und Augen schließen dabei wünsche ich euch. Da ist sie, die Whitney Houston. Unvergessen, am Sonntag hätte sie Geburtstag gehabt.

0: Was für eine Stimme. Whitney Houston, I Will Always Love You. Schöne Nummer, ne? Immer wieder kopiert, nie erreicht. Wie kriegt man jetzt die Kurve zum nächsten Song? Eigentlich geht das gar nicht, ne? Eigentlich müssen wir jetzt die Sendung beenden und schön noch so den Rest noch genießen, was man gerade gehört hat. Tolle Nummer. Wir haben es 8 Uhr und 39 Minuten, 4 Minuten nach 9:15. Ihr Lieben, die Vicky Leandros, die hat diesen Song im Original gesungen. Es handelt sich um den Titel Die Bouzouki klang durch die Sommernacht. Wir hören das Ding jetzt mit dem Gerd Michaelas Chor und dem Orchester Joachim Gock. Und singen tut das Ding tatsächlich als keine geringere als Chris Dirk. Ihr hört richtig. Ja, die ehemals bessere Hälfte von Frank Schöbel singt diese Nummer. Wie sich das anhört, das hören wir gleich in wenigen Sekunden.
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0: Chris Dirk sang diesen Song, den wir ja kennen von Vicky Leandros, die Bouzouki klang durch die Sommernacht. 8:54 haben wir es jetzt in der Zwischenzeit, 9:06. Das war's dann wieder bei mir hier mit der Sendung Der Morgen mit Gernot. Ich wünsche euch ein bezauberndes Wochenende. Viel Spaß jetzt mit den nachfolgenden Radiosendungen. Na? Und irgendwas wollte ich noch erzählen. Achso, ja klar, logisch. Erstmal muss man ja nochmal sagen, welchen Titel wir noch hören. Die Les Humphreys Singers, die hören wir jetzt mit Rock My Soul. Ja, die haben ja auch ein riesen Repertoire. Ihr wisst, da sind ja auch etliche aus den Formationen. Das war aber so eine Art Reisegruppe, würde ich bald sagen. Ja, wenn die aufgetreten sind in der Disco bei Ilja Richter, Hits und Gags mit Ilja Richter, dann war die ganze Bühne voll. Nicht nur dit, sondern die sind ja dann durch die Zuschauermengen gegangen. Die Les Humphreys. Und manchmal hast du gar nicht gemerkt, hört der dazu? Das ist ein Zuschauer oder was ist... Da war ein riesen Durcheinander immer gewesen. Die Liz Mitchell, ja, die Sängerin von Boney M., ist dort hervorgegangen. Und auch zum Beispiel der Jürgen Drews, wie wir wissen, der ja seine Karriere dort zwar nicht begann, aber durchaus weiter bekannt gemacht hatte. Wir hören sie mit Rock My Soul. Ich wünsche euch, sagte ich schon, schönes Wochenende. Du wiederholst dich gerne. Was wolltest du noch sagen? Weg ist es. Irgendwas war noch. Ach so, ja, falls ihr Kritiken habt an meiner Sendung oder findet sie schön, wie auch immer, dann einfach bei meinem Radiosender dranbleiben, hört ihr die gleiche Musik ohne mein Gequatsche. Und für Kritiken dann gerne unter 0170 18 16 616, 0170 18 16 616. Ihr wisst, ich bin gerne für Kritiken da und ich beantworte zum Beispiel auch jede Mail. Ja? Mache ich auch gerne. Ne? Könnt ihr auch kriegen unter radioias@outlook.de. radioias@outlook.de. Und hundertprozentig verspreche ich euch, ich beantworte jede E-Mail. Manchmal dauert es etwas länger, das stimmt. Ne? Das kann passieren, weil es so viele sind. Nu, wie immer, schönes Wochenende. Diener nach links, Diener nach rechts. Tschüss, tschüss, ihr Lieben. Macht's Schmugge. Euer Gernot aus dem sonnenverwöhnten Märkisch-Oderland. Bis Montag früh 6.
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0: Projektleiter Lukas Sander sagte uns.
1: Der mit Abstand größte Faktor sind die Produktivitätsverluste. Das heißt, Verluste, die im Prinzip entstehen, weil Menschen bei Hitze einfach weniger effektiv arbeiten, weil sie mehr Pausen brauchen, weil sie mehr Fehler machen. Und dazu kommen dann noch Kosten, die durch Unfälle oder durch Krankmeldungen entstehen. Da lässt sich tatsächlich ziemlich eindeutig nachweisen, dass sowohl Arbeitsunfälle als auch Krankmeldungen tatsächlich an so einem Hitzetag ansteigen.
0: Die letzten beiden Monate waren die heißesten, die in Westeuropa je aufgezeichnet wurden. Die Durchschnittstemperatur lag laut EU-Beobachtungsprogramm Copernicus bei über 21,6 Grad Celsius. Auch in den Ozeanen weltweit wurde letzten Monat eine Rekordtemperatur für Juli gemessen. In Hessen, Rheinland-Pfalz und im Saarland starten heute die ersten Erstklässler ins neue Schuljahr. Für diesen Jahrgang gilt in ganz Deutschland erstmals der rechtliche Anspruch auf Ganztagsbetreuung. Das Problem: Die meisten Kommunen haben dafür gar keine ausreichenden Kapazitäten. Da muss die Politik dringend helfen, sagte uns DGB-Vize-Chefin Elke Hanack.
2: Wenn es also nicht zu einer echten Ausbildungsoffensive oder auch Anwerbeoffensive kommt, befürchten wir eine richtig starke Arbeitsverdichtung bei den pädagogischen Fachkräften und auch viel zu große Gruppen, die am Ende auch den Kindern nicht helfen.
0: Bundesinnenminister Dobrindt will die Drohnenabwehr stärken. Laut Bild soll etwa das gemeinsame Drohnenabwehrzentrum von Bund und Ländern mehr Personal bekommen. Hintergrund ist der Vorfall am Leipziger Flughafen vor einigen Tagen. Dort war eine mit Sprengstoff beladene Drohne entdeckt worden. Mit etlichen deutschen Medaillenhoffnungen startet heute die Leichtathletik-EM in Birmingham. Chancen auf Gold haben unter anderem Zehnkampf-Weltmeister Leo Neugebauer, Weitsprung-Olympiasiegerin Malaika Mihambo oder auch Amanal Petros im Marathon. Insgesamt stehen bis Sonntag 50 Entscheidungen an.
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4: Mit KI-Support. Viele Wolken gibt es im Norden und immer wieder regnet es auch noch. Das zieht im Laufe des Vormittags Richtung Osten ab. Sonst bleibt's erst meist trocken, später kommen von Südwesten her mehr Wolken dazu und am Nachmittag sind Schauer drin. Vereinzelt auch kräftige Gewitter. Die Höchstwerte liegen heute zwischen 19 und 36 Grad. Morgen geht's oft sonnig und trocken weiter, maximal 32 Grad.

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0: John und Dean, Surf City. Ja, hört sich so ein bisschen wie die Beach Boys an, ne? Könnte man fast sagen. Sind sie aber nicht. Sind sie nicht. Sie waren der Opener in der neuen Woche meiner Sendung.
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0: Geht los, ihr Lieben, ne? Neue Woche, neues Glück. Der 10. August 2026 ist heute. Ihr hört die Sendung Der Morgen mit Gernot. Die gibt's live montags bis freitags von 6 bis 9. Seid ihr ja so gewohnt, ne? Und unlive von 3 Uhr in der Nacht bis 6 Uhr ran. Immer die Wiederholung vom Vortag. Meine Sendung ist strukturiert, jede Stunde gleich, wie sie es gehört. Ne? Zur vollen Stunde gibt es immer Nachrichten, Sport und Wetterbericht in kompakter Variante. In der 20. Sendeminute hören wir einen kleinen Beitrag. Um halb dann die Wetteraussichten und 10 nach halb gucken wir, wer heute Geburtstag hat. Musikalischerseits der stete Wechsel von deutsch in nicht deutsch gesungenem Liedgut, dazwischen die aktuelle Uhrzeit. 6 Uhr und 8 Minuten haben wir es in der Zwischenzeit, 8 Minuten nach 6. So, dann legen wir los, wa? Legen wir los. Ich fummel so ein bisschen an dem zweiten Rechner rum und guck, was so in der Weltgeschichte los ist, ja? Und dieser Rechner hier, der wird euch mit richtig dufter Musik beglücken am frühen Morgen. Nach Jean und Dean mit Surf City in Englisch haben wir was Deutsches. Und da gibt's nochmal schnell die Lichtausmacher an den Laternen. Gab's tatsächlich früher wirklich, ja? So vor 100 Jahren, die Gaslaternen wohl mit der Hand noch. Ja, mit so einer langen Stange ist da einer langgelaufen, ja, ja. Der hat die Gaslaternen dann morgens ausgemacht und abends wieder eingeschaltet. Ja, war tatsächlich so, ne? Ja. Da gibt es ein Liedchen von zu singen, Rex Gilde und Gitte singen vom Stadtpark Die Laternen. Schön, dass ihr da seid, wir starten zusammen in die neue Woche. Moin, moin!

0: Gitte und Rex Gildo hier in absoluter Top-Qualität in Fleck. Ja, wie ihr es gewohnt seid bei mir. Richtig saubere Pfeile werden hier gespielt und nicht dieses 128 MP3-Schlürfe. Das gibt's hier nicht in meiner Sendung. Hier nur Top-Qualität in Fleck und Wave-Dateien abgespielte Musik. Jetzt ist es 6 Uhr und 12 Minuten, 3 Minuten vor Viertel 7. Die Lotto, ach, Kika, hier ist sie wieder mal. In Englisch sogar wird sie gesungen, ne? Jetzt hier. Nee, in Finnisch, noch besser. Guck an. Die Lotto-Melodie, ja? Von Marion El Bimbo. Die Älteren unter euch werden die noch kennen, wie damals die Ziehung der Lottozahlen immer war. Ja, ja, da gab es so eine Hintergrundmelodie, so eine ganz bekannte, die wurde über Jahre hinweg gespielt. Und hier mit einem finnischen Text, guck einer an. Wie sie das anhört, hören wir jetzt.
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Wie es das anhört, war in Finnisch nicht schlecht, ne? Die Marion sang das, so der Künstlername. Und El Bimbo, na klar, heimliche Lotto-Melodie. Ist natürlich nicht, also sie ist es schon gewesen. Als Hintergrundmelodie ist sie meist benutzt worden. So muss man das mal ausdrücken, ne? El Bimbo. Schöne Nummer, gibt es auch als Instrumentaltitel und selbst als deutsch eingesungene und auch als englisch eingesungener Titel.

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Februar 1959 flog Buddy Holly in die Nacht. In eine Nacht ohne Wiederkehr. 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

0: Da waren sie, da waren sie. Der Frank Rothe, ne? Die Legende von Buddy Holly, The Tribute of Buddy Holly. Gibt's auch in Englisch, tatsächlich, ja. Aber nicht von Frank Rothe gesungen. Das ist dann anderer. Wir haben 6 Uhr und 20 Minuten. 10 Minuten vor 6:30. Jetzt gibt's, wie angekündigt, den kleinen Beitrag. Und dann hören wir Secret Service mit Oh Susie. Schöne Disco-Mucke am frühen Morgen. Ja, da wird man wach. Gerne auf jeden Fall.
1: Von Käsedämpfen umnebelt ist ein 63-jähriger Autofahrer im oberbayerischen Landkreis Traunstein frontal gegen einen Baum gefahren. Der Mann, der bei dem Unfall schwer verletzt wurde, hatte rund 300 Kilo Käse in seinem Kombi geladen, wie die Polizei am Mittwoch mitteilte. Bei dem schwülwarmen Sommerwetter begann die ungekühlte Fracht zu dampfen. Der Mann wurde fast ohnmächtig und verlor die Kontrolle über sein Fahrzeug.

0: Secret Service mit Disco-Musik vom Feinsten um 6 Uhr und 25 Minuten. 5 Minuten trennen uns vor der halb 7 Marke. Ihr Lieben, ihr kennt bestimmt alle durchaus Mucke aus den 80ern, vielleicht auch sogar noch die Formation OMD, ja? Orchestra's Maneuver in the Dark. Die hatten eine schöne, einprägsame Nummer, die da hieß Made of Orleans. Ja? Und die Nummer, die hören wir uns jetzt mal in Deutsch an, von keinem geringeren als von Drafi Deutscher. Jane the Dark singt er diese Nummer in Deutsch. Bis ran an die Wetterinformationen.
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0: Schöne Nummer, war mal in Deutsch zu hören. Ne? Wissen wir wenigstens, um was es geht. Ne? Drafi, Deutscher, hier mit der Variante in Deutsch vom OMD-Song. 6:30 haben wir es, genau 6:30 in der Zwischenzeit. Wir hören jetzt das Wetter, die Wetteraussichten. Ein paar Verbrauchertipps schließen sich an und dann gibt es einen Titel von Jake and Stevens. Da muss ich mir Mühe geben, ne? Dass ich da nicht mit Knoten in der Zunge den Titel sage. Der Titel besteht aus 1, 2, 3, 4, 5, 6, 7, 8, 9, 10, 11 Worten. Ihr könnt euch vorstellen, wie viele Buchstaben das sind, ja? Gerhard, am besten ist, damit du dich nicht blamierst, erst den Titel spielen, reinlauschen, was er im Refrain singt und dann nachplappern. Überhaupt die Idee. So machen wir's. Aber erst das Wetter.
1: Mit KI-Support. Viele Wolken gibt es im Norden und immer wieder regnet es auch noch. Das zieht im Laufe des Vormittags Richtung Osten ab. Sonst bleibt's erst meist trocken, später kommen von Südwesten her mehr Wolken dazu und am Nachmittag sind Schauer drin. Vereinzelt auch kräftige Gewitter. Die Höchstwerte liegen heute zwischen 19 und 36 Grad. Morgen geht's oft sonnig und trocken weiter, maximal 32 Grad.

0: What do you want to make the eyes? War da die Zahl noch drüber? Jetzt sind sie weg. To the eyes at me for. Mein lieber Mann, wie kann man den Titel nur so lang nennen? Na egal, mach nicht. Es gibt ja noch mehr, die ähnlich lang sind, aber das hier ist schon ganz schön lang. Nicht so schlimm. 6:35 haben wir es, 5 Minuten nach 6:30. Jetzt gibt's genau das Gegenteil, nämlich einen Titel, der nur ein Wort hat. Ein einziges. Lebenslänglich. Siehste, geht auch kurz. Andrea Berg besingt genau diese schöne Nummer.
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Schauen wir mal, wer am 10. August Geburtstag hat. Unter anderem Oli P., der deutsche Schauspieler, Sänger und Moderator, wird heute 48 Jahre alt, 1978 geboren. Wen haben wir hier noch? Gucken wir mal hier. Ah ja, der spanische Schauspieler Antonio Banderas, ja, der wird heute 66 Jahre alt. Des Weiteren, wen haben wir hier noch? Ich gucke. Ach hier, Ian Anderson. Okay, der britische Musiker, der Ben Jethro Tull, wird heute 79 Jahre alt. Guck an. Wen haben wir noch? Ah ja, Antje Hagen, die deutsche Schauspielerin, und Grit Boettcher, ebenfalls deutsche Schauspielerin. Die werden beide heute 88 Jahre alt. Guck an, beide am selben Tag. Geburtstag. Und zu guter Letzt die Les Humphreys Singers, beziehungsweise der Chef persönlich. Les Humphreys, der britische Popsänger, hat am 10. August 1940 ist er geboren worden und leider ist er im Alter von 67 Jahren 2007 verstorben. Tolle Mucke hat er uns trotzdem hinterlassen und ich werde den ein oder anderen Titel immer wieder mal bei mir in der Sendung sowieso spielen. Habt ihr ja, ne? Und jetzt hören wir mal die Nummer Mexiko von den Les Humphreys Singers. Da ist er.

0: Geburtstagskind des Tages, Les Humphrey mit seinen Singers und Mexiko um 6 Uhr und 44 Minuten. Eine Minute trennt uns von der Dreiviertel-Sieben-Marke. Pretty Belinda ist ja durchaus bekannt von Chris Andrews. Bernd Spier singt auch eine deutsche Variante. Und jetzt hören wir eine deutsche Variante mit dem Altmeister des deutschen Rock'n'Rolls, Mr. Ted Herold.
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0: Ted Herold mit der einer der deutschen Varianten von Pretty Belinda hier um 6 Uhr und na gleich 48 Minuten. Ein paar Sekündchen fehlen noch, dann sind es 3 Minuten nach 6:45. Silver Convention ist jetzt angesagt. Get Up and Boogie gibt tatsächlich zwei Varianten. Einmal von der einen Sängerin, die da mit drin ist, ne? Die Penny McLean, und einmal die Variante mit der Formation zusammen. Get Up and Boogie, Silver Convention.
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Wie gesagt, ähnliche Variante gibt es auch von Penny McLean allein und da ist der Schluss dann buff, hinten weg. Und hier bei der Silver Convention Variante, da wird sie langsam ausgeblendet. Ansonsten ist es so ziemlich der gleiche, ja, die gleiche Nummer. Naja, warum auch nicht. Ihr Lieben, wir haben 6 Uhr und 52 Minuten, 8 Minuten vor 7. Alle, die los müssen auf Malore, wünsche ich einen schönen Start in die neue Woche. Wir werden uns dann morgen ab 6 Uhr wieder live und alle anderen schön artig dranbleiben. Und jetzt gibt es eine schöne Nummer von Kurt Jürgens, ja, der Kurt mit D hier geschrieben. 60 Jahre und kein bisschen weise. Ja, das ist bei mir ähnlich. BMW.

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1: Kurt Jürgens, hier mit D geschrieben und vorne mit C, seltene Schreibweise. 60 Jahre und kein bisschen weise. Ihr Lieben, einen schnuckligen Song habe ich noch bis an die Nachrichten, Sport und Wetterbericht in kompakter Variante. David Bowie und Queen zusammen Under Pressure hören wir uns an. Wir haben es 6:54 und nach den Informationen hören wir uns dann zur zweiten Stunde wieder. Ich würde mich freuen, wenn ihr dran bleibt. Also wie immer, bis gleich, beziehungsweise sage ich noch das ein oder andere Mal, ne?
2: Dranbleiben!

0: Zeit. Es ist 7 Uhr. 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
2: Im Studio Finn Riebesel Freundlieb. Schönen guten Morgen. Einige werden sich in den letzten Wochen gedacht haben, Mann, ist das heiß. Und jetzt haben wir es auch schwarz auf weiß. Deutschland und der Rest von Westeuropa haben den heißesten Juni und Juli seit Beginn der Aufzeichnung erlebt. So das EU-Beobachtungsprogramm Copernicus. Durch die Hitze entstehen der deutschen Wirtschaft jedes Jahr Milliardenschäden. Ein einziger Hitzetag mit 30 Grad kostet rund 430 Millionen Euro. Das haben Experten der Prognos AG berechnet. Projektleiter Lukas Sander sagte uns.
3: Der mit Abstand größte Faktor sind die Produktivitätsverluste. Das heißt, Verluste, die im Prinzip entstehen, weil Menschen bei Hitze einfach weniger effektiv arbeiten, weil sie mehr Pausen brauchen, weil sie mehr Fehler machen. Und dazu kommen dann noch Kosten, die durch Unfälle oder durch Krankmeldung entstehen.
2: Könnte der Rhein bald zweigeteilt sein? Davor warnt der Bundesverband der deutschen Binnenschifffahrt wegen des aktuellen Niedrigwassers. Die gewerbliche Schifffahrt wird bei derart niedrigen Wasserständen in der Region keinen Gütertransport mehr durchführen können, sagte Verbandschef Schwanen der Rheinischen Post. Das 700 Milliarden Euro schwere Programm zur Modernisierung der Bundeswehr droht seine Wirkung zu verfehlen. Das sagt der Präsident des Instituts für Weltwirtschaft Schularik der Süddeutschen Zeitung. Er wirft Bundesverteidigungsminister Pistorius falsche Investitionen vor, Colin Mock.
4: Ja, das Geld werde weiter für Panzer, Fregatten und andere veraltete Technologien ausgegeben, statt gezielt in Waffensysteme der Zukunft gesteckt zu werden. Statt auf mehr Soldaten, bemannte Fahrzeuge und Co. müsse laut Schularik auf KI, Robotik, Drohnen und Satellitentechnik gesetzt werden.
2: In Hessen, Rheinland-Pfalz und im Saarland starten die Erstklässler heute ins neue Schuljahr. Sie sind die ersten, die einen rechtlichen Anspruch auf Ganztagsbetreuung haben. Das Problem: Die meisten Kommunen haben dafür gar nicht ausreichende Kapazitäten, heißt es unter anderem vom Deutschen Gewerkschaftsbund. In Birmingham startet heute die Leichtathletik-EM. Und deutsche Athleten haben da in den kommenden Tagen durchaus Medaillenchancen. Zu den Goldkandidaten gehören unter anderem Zehnkampf-Weltmeister Leo Neugebauer oder Weitsprung-Olympiasiegerin Malaika Mihambo.
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5: Mit KI-Support. Wolkig ist es heute, im Norden hängen teils dickere Wolken und da kommen am Morgen noch Schauer runter, die später nach Osten abziehen. Sonst geht's erstmal freundlich und trocken weiter, bevor am Nachmittag im Südwesten und Süden mehr Wolken auftauchen mit Schauern und ab und zu kräftigen Gewittern. Dazu sind es 19 bis 36 Grad. Morgen dann oft sonnig und trocken bei maximal 32 Grad.

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0: Randy Randolph mit Percolator. So haben wir es richtig, genau. Da gibt es auch eine deutsche Variante von und Peter Kraus hat das Ding, glaube ich, auch in Deutsch gesungen. Wieso ist eigentlich mein Kopfhörer so leise? Warte mal, ich muss mal hier was nachregulieren. Ich höre mich irgendwie heute sehr, sehr leise auf den Kopfhörern. Hast du Bohnen in den Ohren, Gernot? Toh, jetzt ist es etwas lauter. Ja, genau, Bohnen in den Ohren. Jetzt ist es besser. Ihr Lieben, herzlich willkommen zur zweiten Stunde der Sendung, die da heißt...
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0: So, legen wir los. Zweite Stunde, zweite Runde. Ja, jetzt höre ich mich gut. Genau, hier, rechter Kanal rechts. Genau, hier, linke Kanal links. Ja, genau, jetzt ist schön. Ja, was macht der da eigentlich, der Gernot? Nimmst du Drogen? Ja, Kaffee ist übrigens auch eine Droge. Tatsächlich, ja, wegen dem Koffein, ja, Aufputschmittel. Fürchterlich, dieser drogenabhängige Moderator. Ich sag's euch. Heute ist der 10. Der 10. August 2026. Ihr hört wie immer die Sendung Der Morgen mit Gernot live. Montags bis Freitags von 6 bis 9 und von 3 Uhr in der Nacht bis 6 Uhr ran immer die Wiederholung vom Vortag. Zur vollen Stunde, wie immer und ihr es gewohnt seid, gibt es Nachrichten, Sport und Wetterbericht in kompakter Variante. In der 20. Sendeminute ein kleiner Beitrag, um halb dann die Wetteraussichten und 10 nach halb schauen wir, wer heute Geburtstag hat. Und musikalischerseits wie immer der strenge Wechsel von Deutsch in Nicht-Deutsch gesungenem Liedgut. Dazwischen die aktuelle Uhrzeit, 7 Uhr und 8 Minuten. 8 Minuten nach 7 und das dann immer im Wechsel. Nach Randy Randolph mit Percolator, also wie das ausgesprochen wird, mein lieber Mandel. Nee, gibt's jetzt was Deutsches von der Vorzeige Französin Severin. Chibu Chiba hat sie sich selber ausgedacht. Singt sie auch in dem Titel. Schön, dass ihr da seid, ihr Lieben. Moin, moin. Danke fürs Einschalten.

0: Da war immer was los, war Stimmung. In der Bühne, also sprich in der Kulisse, so könnte man sagen, in der Hitparade, in der Oberlandstraße, wenn dann die Hitparade mit Dieter Thomas Heck zugegen war und sie aufgetreten ist, da war echt was los. Ja, da haben die Massen mitgetobt. Damals war es Geschichten aus dem alten Berlin im wahrsten Sinne des Wortes. Ihr Lieben, wir haben 7 Uhr und 11 Minuten, 4 Minuten vor Viertel 8. Boney M. singt jetzt den Happy Song. Naja, ist ja bekannt, da brauchen wir nicht so viel erzählen drüber.
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Jojo. Genau. Boney M. Happy Song hier in der Sendung. Der Morgen mit Gernot. 7 Uhr und 15 Minuten haben wir es. Ganz genau 7:45 oder auch 7:15 genannt. Jetzt gibt es eine schöne Nummer, die im Original von den Peels ist. Ja, The Peels, die Original. Juanita Banana. Und gleichnamiger Text gibt es jetzt von Billy Moe. Titelzeile. Gleichname, Titelzeile. Der Text nicht. Der Text ist nämlich in Deutsch. Juanita Banana mit Billy Moe. Billy Moe ist der da, ihr wisst schon, der da. Ich kauf mir lieber einen Tiroler Hut. Der steht mir so gut. Gernot, du sollst nicht singen. Naja, ich...

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0: Billy Moe, ja, so Spaß, ja, Künstler, muss man mal so sagen, war er so ein kleiner Abgebrochener und hat immer lustige Musiken von sich gegeben. Ja. Im Original von den Peels, so hieß die Formation The Peels. Und hier mit Billy Moe in der deutschen Fassung. Ihr Lieben, wir haben es 7 Uhr und 20 Minuten, ganz genau 10 Minuten vor 7:30. Somit hören wir den kleinen Beitrag, den ich immer verspreche. Und anschließend gibt es eine besondere Nummer. Ihr kennt die Nummer alle von den Pet Shop Boys eigentlich, ja? It's a Sin. Ja? Hören wir aber jetzt nicht von den Pet Shop Boys, sondern von Sir Elton John. Guck an, der hat das Ding auch geschmettert. Übrigens, Elton John hatte am 14. Februar 1984 geheiratet. Ja, ist kein Hut. Habe ich gestern gehört in einer alten Aufzeichnung, Musik nach der Schule. Damals im Rias Berlin, da haben die das gemacht, Musik nach der Schule. Und mit Gregor Rotschalk, da habe ich eine Aufnahme gehört und da hat er das so von sich gegeben. Ne? Genau am Valentinstag, am 14. Februar 1984, da hat es Sir Elton John geheiratet. Guck an. It's a Sin, bitte.
1: Es gibt für einen Pizzaservice kaum Schlimmeres, als dem Kunden eine lauwarme Mahlzeit auszuliefern. Etwas übertrieben hat es jetzt aber ein Pizzabäcker aus Amsterdam, der seine Kuriere mit einer Heizbox auf dem Moped losschickte. Als einer von ihnen durch die Straßen der niederländischen Großstadt eilte, stand die Box auf einmal in Flammen. Dichte Rauchschwaden wehten hinter dem Moped her und machten die Polizei auf den Pizzaboten aufmerksam. Sie stoppte das Moped und löschte das Feuer, das offenbar von einem defekten Heizelement verursacht wurde. Die Pizza überlebte, hatte aber einen extrem knusprigen Boden, erklärte die Polizei.
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0: Sir Elton John, It's a Sin. Und jetzt überlegt der eine oder andere, was erzählt der Gernot denn da? Ha? Wir wissen doch alle, dass Elton John homosexuell ist. Ja. Später erst. 1976 outete er sich in der Musikzeitschrift Rolling Stones als bisexuell. Und deswegen tatsächlich meine Nachricht vor dem Titel stimmt. 1984 heiratete er in Australien die deutsche Tontechnikerin Renate Blauel. Ja, es war also keine Finte damals vom Gregor Rotschalk. Am 14. Februar in der Sendung Musik nach der Schule auf RIAS 2. So hieß damals der Sender, ne? RIAS Berlin. Gibt's nicht mehr den Sender, deswegen kann ich da auch Werbung machen, ne? Ich hab den heimlichen Nachfolgesender. Ja, tatsächlich. Egal, das ist wirklich so. Und 1988 ließ er sich von der Renate scheiden und bekannte sich zur Homosexualität. Also von Bi zu Homosexualität. Und alle weiteren Geschichten kennen wir ja dann am 21. Dezember, ne? 2014 heiratete er den Furnisch. Furnisch, ja, so hieß der, ne? Okay, und ist jetzt Vater zweier Söhne, ne? Von der gleichen Leihmutter. Von der 2010 und 2013 von der gleichen amerikanischen Leihmutter hat er zwei Kinder. Na gut, gut, das nur nebenbei, so als Geschichte zu Sir Elton John. Musikalischerseits wissen wir, ist er ein echter Fachmann. Rudolf Rock und die Schocker singen jetzt Ich will keine Schokolade. Die Nummer kennen wir doch woher. Na klar, von Trude Herr, ne? Aber hier mal in der Variante mit Rudolf Rock und die Schocker.
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0: 1960 hat die Trude Herr das Ding in den Musikhimmel geschossen. Ja, Olymp, sagt man so, ja, kann schon sein. Und hier in der Variante mit Rudolf Rock und die Schocker, ich will keine Schokolade. 7:32 in der Zwischenzeit schon, 7:58. Der Wetterbericht ist jetzt gleich zu hören, eventuell ein paar Verbrauchertipps und dann gibt's schöne Disco-Mucke mit Fancy Flames of Love. Diese Nummer hat auch in Deutsch eingesungen. Wir hören die englische Variante. Warte, ich guck lieber. Die, dann heißt der Flammen der Liebe, glaube ich, in Deutsch. Nee, glauben nicht. Wissen muss man. So heißt er. Flammen der Liebe in Deutsch und Flames of Love hier in der englischen Fassung. Aber erst das Wetter.
1: Mit KI-Support. Wolkig ist es heute. Im Norden hängen teils dickere Wolken und da kommen am Morgen noch Schauer runter, die später nach Osten abziehen. Sonst geht's erstmal freundlich und trocken weiter, bevor am Nachmittag im Südwesten und Süden mehr Wolken auftauchen mit Schauern und ab und zu kräftigen Gewittern. Dazu sind es 19 bis 36 Grad. Morgen dann oft sonnig und trocken bei maximal 32 Grad.

0: Fancy mit schöner Disco-Mucke zum Mitwippen am frühen Morgen. Flames of Love. Da bleiben wir jetzt gleich bei. So ein bisschen im Rhythmus, ne? Nur dass wir die Sprache wechseln. Vorige Stunde hatte ich Andrea Berg hier im Musikrepertoire drin. Und somit muss ich zwangsläufig Helene Fischer spielen. Mache ich das nicht, gibt's hier wieder Meldung ohne Ende. Es fing auch schon an. Ja, da ist immer das Gleiche, ne? Spiele ich Helene Fischer, dann melden sich die Andrea Berg-Fans und umgedreht, ne? Mache ich, damit es keine Mecker gibt. Helene Fischer und fehlerfrei. Hören wir jetzt und dann gucken wir mal, wer heute Geburtstag hat.
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Dann schauen wir mal, wer hat dann am 10. August Geburtstag oder hätte vielmehr beides. Das ist ja möglich, ne? Zum Beispiel Oli P., ja? Der deutsche Schauspieler, Sänger und Moderator, wird heute 48 Jahre alt. Des Weiteren, guck an, hier, Antonio Banderas, der spanische Schauspieler, ja, wird heute 66 Jahre alt. Herzlichen Glückwunsch zum Purzeltag. Ian Anderson, der britische Musiker von der Band Jethro Tull, wird heute 79 Jahre alt. Guck an. Und die beiden Schauspielerinnen, die am selben Tag Geburtstag haben und auch im selben Jahr, was für ein Zufall, ja, 1938 geboren, Antje Hagen, die deutsche Schauspielerin, und Grit Boettcher. Ich kenne sie beide, haben mich sehr, sehr angenehm und immer gut unterhalten. Außerdem Dilys Humphrey Singers und ihr Frontmitglied, der Erfinder, ne, dieser britischen Pop-Formation. Er verstarb allerdings im Jahr 2007 im Alter von 67 Jahren. Schöne Mucke hat uns hinterlassen. 1940 geboren, der gute Les Humphrey. Und wir hören ihn jetzt mit seiner Formation, den Les Humphrey Singers und Kansas City. Na, bitteschön.

0: Geburtstagskind des Tages. Der gute Les Humphrey mit seinen Singers und Kansas City um 7 Uhr und 47 Minuten, 2 Minuten nach dreiviertel 8 haben wir es in der Zwischenzeit. Paola singt eine schöne deutsche Cover-Variante jetzt. Im Original ist die nämlich vom King of Rock'n'Roll. Der hat ja nicht nur Rock'n'Roll von sich gegeben, sondern auch zärtliche Balladen. Ja? Und eine davon hieß Love Me Tender, ja? Von Elvis Presley. Und das Ding hören wir uns in Deutsch an. Mit dir leben. Von der Vorzeigeschweizerin Paola.
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0: Love Me Tender vom King of Rock'n'Roll, Mr. Elvis Presley. Und hier in der deutschen Fassung mit der Vorzeigeschweizerin, wie ich immer sozusagen pflege, Paola, mit dir leben. 7 Uhr und sogar gleich 52 Minuten. 8 Minuten vor 8 haben wir es. Kriegen wir noch 2 hin? Ja, wenn ich nicht so schwatze. Erst Eric Clapton und Lay Down Sally. Schöne Mucke.
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0: Eric Clapton, hier in der Sendung Der Morgen mit Gernot und Lay Down Sally. Ja, so ein bisschen was für unsere Country, Lineups und Western-Freunde. Ja, in die Ecke, in die Country-Ecke kommt der Titel durchaus ja des Öfteren vor, würde ich mal so vorsichtig sagen. 7:56 haben wir es, 8:04. Das war's dann auch mit der zweiten Stunde. Und wie immer gibt's 3, montags bis freitags von 6-9. Das sind 3 Stunden Live-Sendung und die Wiederholung gibt es in der Nacht von 3-6 ran. Wenn ihr möchtet, auch gerne buchbar hier bei mir unter 0170 18 16 616. 0170 18 16 616. Danke fürs Bescheid sagen bzw. fürs Buchen meiner Sendung Der Morgen mit Gernot. Bis ran an die Nachrichten hören wir noch Monika Morell und später, wann ist das? Berechtigte Frage. Bis gleich, ihr Lieben. Schön artig bleiben und nicht kleckern. Nee, guck da mit dem Kaffee. Da, guck mal unter die Tasse, heb mal an. Siehst du? Schön Kaffeerand. Hervorragend.
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0: die Zeit. Es ist 8 Uhr. 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
2: Im Studio Finn Riebesel-Freundlieb. Schönen guten Morgen. Deutschland und der Rest von Westeuropa haben den heißesten Juni und Juli überhaupt erlebt. Im Schnitt lag die Temperatur bei 21,6 Grad. Das sind fast 3 Grad mehr als im langjährigen Schnitt, sagt das EU-Beobachtungsprogramm Copernicus. Je höher die Temperaturen, desto höher sind auch die wirtschaftlichen Einbußen. Bei 30 Grad sind es 430 Millionen Euro Verlust pro Tag. Klimaanpassungsexperte Lukas Sander von der Prognos AG sagte uns:
3: Es ist natürlich total einfach zu sagen, wir bauen jetzt überall einfach Klimaanlagen ein. Das hat dann natürlich aber wieder ganz, ganz andere Wechselwirkungen, beispielsweise in Bezug auf den Energieverbrauch. Und deswegen ist es total wichtig, sich mit vielen verschiedenen kleinen Maßnahmen auf einer gesamtsystemischen, gesamtgesellschaftlichen Ebene an diese Hitze anzupassen, weil nur mit einer Maßnahme oder nur in einem Bereich werden wir es einfach nicht schaffen.
2: Zum neuen Schuljahr gibt es für die Erstklässler erstmals bundesweit einen Anspruch auf Ganztagsbetreuung. Das soll bei der Chancengleichheit in der Bildung helfen und mehr Eltern das Arbeiten ermöglichen. Das Problem: Die meisten Kommunen können die Betreuung für so viele Schülerinnen und Schüler noch gar nicht anbieten. DGB-Vizechefin Elke Hannack sieht die Politik in der Pflicht. Sie sagte uns:
4: Ohne eine gezielte Ausbildungs- oder auch Anwerbeoffensive bleibt der Ausbau strukturell begrenzt. Bund, Länder und Kommunen müssen gemeinsam verlässliche Finanzierungsgrundlagen schaffen und drittens die Qualitätssicherung mit guten pädagogischen Konzepten und fairen Arbeitsbedingungen, damit Ganztag eben nicht nur Betreuung, sondern echte Bildung bedeutet.
2: Das 700 Milliarden Euro schwere Programm zur Modernisierung der Bundeswehr droht, seine Wirkung zu verfehlen. Das sagt der Präsident des Instituts für Weltwirtschaft, Schularik, der Süddeutschen Zeitung. Er wirft Bundesverteidigungsminister Pistorius falsche Investitionen in veraltete Technologien vor. In Deutschland soll es mehr Personal für die Abwehr von Drohnen geben. Das plant Bundesinnenminister Dobrindt. Laut Bild soll die Zahl der Anti-Drohnen-Einsatzkräfte der Bundespolizei verdoppelt werden, und zwar auf 300. Hintergrund ist der Drohnenvorfall am Leipziger Flughafen vor einigen Tagen. Mit etlichen deutschen Medaillenhoffnungen startet heute die Leichtathletik-EM in Birmingham. Chancen auf Gold haben unter anderem Zehnkampf-Weltmeister Leo Neugebauer, Weitsprung-Olympiasiegerin Malaika Mihambo oder auch Amanal Petros im Marathon. Insgesamt stehen bis Sonntag 50 Entscheidungen an.
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5: Mit KI-Support. Wolkig ist es heute, im Norden hängen teils dickere Wolken und da kommen am Morgen noch Schauer runter, die später nach Osten abziehen. Sonst geht's erstmal freundlich und trocken weiter, bevor am Nachmittag im Südwesten und Süden mehr Wolken auftauchen mit Schauern und ab und zu kräftigen Gewittern. Dazu sind es 19 bis 36 Grad. Morgen dann oft sonnig und trocken bei maximal 32 Grad.

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0: Gab es da nicht mal eine Margarine-Werbung drauf irgendwie? Florasoft, die leichte Florasoft oder so. Ich glaube, ja, da haben die Melodie hier als Hintergrundmelodie genommen. Ricky Poveri und Sarah Perky, Perky, die haben das K drin in der Mitte genannt, ne? Mit dem CH habe ich ihn gehört. Tiamo. Na gut, gut. Jedem, wie er möchte. Herzlich willkommen zur dritten Stunde meiner Sendung.
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0: Montag ist heute. Montag, der 10. August 2026. Ihr hört wie immer die Sendung Der Morgen mit Gernot live. Von 6 bis 9 Uhr und unlive von 3 Uhr in der Nacht bis 6 Uhr an. Immer die Wiederholung vom Vortag. Zur vollen Stunde wird er informiert bei mir. In der 20. Mit was denn? Ja, das musst du doch sagen, ne? Mach ich. Na klar, mit Nachrichten, Sport und Wetterbericht. Dann in der 20. Sendeminute gibt es einen kleinen Beitrag. Um halb dann den ausführlichen Wetterbericht, ja, mit in Zuhilfenahme der Daten vom Wetterfrosch Kurt aus Berlin-Tegel. Und 10 nach halb gucken wir nach, wer heute Geburtstag hat. Musikalischerseits, wie immer der stete Wechsel von deutsch in nicht deutsch gesungenem Liedgut, dazwischen die aktuelle Uhrzeit. So soll es sein. 8 Uhr und 8 Minuten haben wir es. 8 Minuten nach 8 und nach Ricky Poveri. In Italienisch hören wir was Deutsches von Peggy March. Sie besingt die Maschen der Männer. Also diesmal nicht wie Chris Roberts die Maschen der Mädchen, sondern diesmal die Maschen der Männer. Mal sehen, was die Männer alle so machen. Ja, ja, die bösen Männer wieder. Ich wusste es doch. Peggy March singt gleich, vorher stelle ich mich nochmal vor.
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0: Also Fazit, Frauen können nicht mit Männern oder nicht ohne. Übrigens, das beruht auf Gegenseitigkeit. Siehst du, kannst du mal sehen. Ja, ja, ja. Womit wir wieder bei der Frage sind, wie viele Geschlechter gibt es eigentlich? Na, drei, wisst ihr doch, ne? Männlein, Weiblein und psychisch Gestörte. 8:12, 3 Minuten vor 8:45. Kennt ihr den Titel Hellraiser von The Sweet? Ja, na klar. Wollen wir den hören? Ja. Nö. Nö. Wir hören den jetzt von den Pudis. Gibt's auch tatsächlich. Hier ist er.
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0: Die Pudis sind das, ja, mit dem Sweet-Titel Hellraiser. Ja, gar nicht mal so unflott, oder? Das haben sie ganz gerne gesungen. Haben sie mal in einem Interview von sich gegeben, dass sie genau diese Musik, da ist ihre draus praktisch entstanden. Das sind ihre Vorbilder. Unter anderem The Sweet. Wir haben es 8 Uhr und 16 Minuten, eine Minute nach Viertel 9. Jetzt gibt es so einen Klassiker, so eine Art One-Hit-Wonder von einer Dame, die nennt sich Imca Marina. Ja? Imca, I-M-C-A, Imca Marina. Und sie singt Viva España. Na, bitteschön.
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0: Viva España, lang ist sehr, war so eine kleine Hymne sogar, ne? So eine kleine Fußballhymne. Es ist eine Zeit lang gewesen, tatsächlich. Imka Marina und Viva España. Wir haben es 8 Uhr und 20 Minuten, 10 Minuten vor 8:30. Pünktlich wie die Maurer hören wir jetzt den kleinen Beitrag, den ich versprach. Und dann gibt es Thomas Anders mit einem Song, den wir eigentlich von The Three Degrees kennen. The Three Degrees. Mein lieber Mann, da musst du aufpassen, ne? When will I see you again? Bitteschön.
1: Eine 75-jährige Fahrradfahrerin hat in Hannover die Absperrung einer Brücke über den Mittellandkanal ignoriert und ist ungeachtet der Warnungen der dort beschäftigten Bauarbeiter weitergefahren. An einem Schlauch passierte, was anscheinend passieren musste. Sie kam ins Schleudern und stürzte 10 Meter tief ins Wasser, wie ein Polizeisprecher am Donnerstag berichtete. Die Rentnerin bewies gute Konditionen. Sie schwamm unverletzt an das Kanalufer. Auf Fragen betonte sie, ihr fehle nichts. Sie wurde trotzdem vorsorglich zur Beobachtung in ein Krankenhaus eingeliefert.
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0: The Three Degrees im Original und hier von Thomas Anders, When Will You See Again. Schöne Nummer, ne? Kann man echt nicht meckern. Hat was und Bekanntheitsgrad ist durchaus gegeben von diesem Song. Wir haben es 8:25, 5 Minuten vor 8:30. Jetzt gibt es wieder was für unsere Schlagerfreunde. So ein bisschen fürs Herz ist auch mit bei. Der Titel von Gigi Anderson, gesungen Santa Lucia, versunken im Meer. Ach, was schön.
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0: Gigi Anderson, der Meister des deutschen Schlagers, nicht nur im deutschen Schlager, er ist auch woanders tätig. Auch im Englischen ist er durchaus das ein oder andere Mal der Komponist. Santa Lucia versunken im Meer und das Ganze um 8 Uhr und naja, fehlen noch ein paar Sekündchen, 30 Minuten, gleich haben wir es 8:30. Wir hören das Wetter, warte mal, das komische KI-Net, da muss ich wirklich entfernen, wie immer, weg ist es. Genau, live ist live. Dann gibt es ein paar Verbrauchertipps und danach gibt es aber mit einem Song, den werdet ihr akustisch so ein bisschen verwirrend hören. Kennen tut ihr die Melodie? I have a dream, ja? Aber diesmal in der spanischen Variante. Ja, könnt ihr dann sagen, während der Titel läuft, kommt mir ganz schön spanisch vor. Ha, ha, ha, alter Witz. Okay, gucken wir mal, was denn der liebe Kurt uns rüberquakt. Denn er hat mir die 16 Landeshauptstädte der 16 Bundesländer in alphabetischer Reihenfolge zugechanzt, weil er der Wetterfrosch aus Berlin-Tegel ist. Danke, Kurt. Schönen Start in die neue Woche, lieber Kurt. Los geht's. Berlin 22 Grad und bewölkt. In Bremen 20 Grad stark bewölkt. Dresden meldet 22 Grad und sonnig. Ebenfalls sonnig und 22 Grad ist es in Düsseldorf. Erfurt meldet 20 Grad und sonnig, Hamburg 22 Grad stark bewölkt, in Hannover 21 Grad stark bewölkt, Kiel hat 17 Grad und Regen, Magdeburg 22 Grad und heiter, Mainz 20 Grad und sonnig, München 24 Grad wechselnd bewölkt, in Potsdam 21 Grad und bewölkt, Saarbrücken 20 Grad sonnig, Schwerin 20 Grad stark bewölkt, in Stuttgart 21 Grad und sonnig und ebenfalls ist es sonnig bei 20 Grad in Wiesbaden. Und die Wetteraussichten als solches geht los heute Morgen. Nein, heute Montag. Gernot, konzentrier dich. Gut, heute, also Montag, der 10. August. Was für ein... Ach, Kurt, ich lese das doch hier 1:1. Das wissen wir doch, das heute... Also nee, du, der macht mich fertig, der ganze Kurt. Bitte immer so, dass ich es 1:1 vorlesen kann. Wenn jetzt hier steht, liebe Grüße, Gernot, und ich esse gerade Frühstück, lese ich das mit vor. Ne? Also achte bitte drauf, danke. Ne? Die Redaktion, auch als Wetterfrosch, muss eingehalten werden. Wird es in Deutschland überwiegend sonnig und heiß? Regional sind besonders im Süden noch Schauer oder Gewitter möglich. Kurz gesagt, im Norden teils wechselhafter und etwas kühler. In der Mitte und im Süden sommerlich bis heiß. Ab morgen wird es zunächst etwas kühler, bevor die Temperaturen wieder steigen. Danke, Kurt, und mit dem Datum von heute. Ja, ja, ja, ja. Kurt, du kannst noch mit zuschreiben, welchen Stift du genommen hast. Nee, Quatsch, an der Stelle ist ja welche, wie heißt das eigentlich? Tatze? Nee, wie heißt das beim Frosch eigentlich? Gliedmaßen. Mit welcher Gliedmaße hast du das hier eingepatscht? Nee, Gernot, du bist albern, das weißt du. Ja. Montag bis Freitag von 6 bis 9. Und nun, wie alles angekündigt.
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0: Aber estoy sonando, ja, also sprich die deutsche, Quatsch, die spanische Version von I have a dream. Ja, okay, ich habe auch manchmal einen Traum. Meistens nachts, wenn ich dann wach bin, wieder nicht. Alles richtig, nicht real gewesen. Ihr Lieben, bis ran an die Geburtstagsglückwünsche, beziehungsweise an die, die wir gratulieren wollen, hören wir noch Willem und What. Das ist die deutsche Fassung vom Captain Sensible Song What. Ja, genau. Das hier in Deutsch.
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0: Ich vergaß. 8 Uhr und 38 Minuten, 8 Minuten nach halb 9.

Ich sitz hier mit der Telefonrechnung. Naja, vielleicht lässt er ja ein paar Sterntaler runterpoltern, ne? Ich kann mir ja schon vorsichtshalber mal eine Schürze kaufen. Hoffentlich habe ich bei dem Stress wenigstens ein bisschen abgenommen.

Schauen wir mal, um 8 Uhr und 42 Minuten, 3 Minuten vor 8:45. Wer hat denn heute alles Geburtstag oder hätte Geburtstag gehabt? Olli P., der wird heute 48 Jahre am 10. August. Des Weiteren haben wir Antonio Banderas, ja, der spanische Schauspieler, der wird heute 66 Jahre. Ja, wir kennen ihn von etlichen Spielfilmen. Des Weiteren Ian Anderson, der britische Musiker in der Formation Jethro Tull. Der Tull, ohne TH, ohne TH. Ja, Jethro, ja, da ist TH und bei Tull hinten ohne. Gut, wird heute 79 Jahre alt, herzlichen Glückwunsch. Des Weiteren die beiden Schauspielerinnen, die im selben Jahr sogar noch Geburtstag haben. Ja, und zwar Antje Hagen, die deutsche Schauspielerin, und Grit Boettcher. Ja, beide kenne ich sehr gut aus dem damaligen schönen Film. Manche lustig, ja, meistens sogar unterhaltsam und lustig. Genau, Grit Boettcher. Auch beide werden heute 88 Jahre alt. Und ein ganz großer des Musikgeschäftes, der gute Les Humphrey, ja, mit seinen Singers zusammen. Der hätte heute auch Geburtstag gehabt, ist aber leider 2007 im Alter von 67 Jahren verstorben. Les Humphrey, der britische Popmusiker, der darf auch singen, nämlich das Geburtstagsständchen für den heutigen Tag und für allen Geburtstagskindern. Alle, die heute Geburtstag haben, alles Liebe für euch, viel Freude und Gesundheit im neuen Lebensjahr. Und einer der bekanntesten Titel von den Les Humphrey Singers ist, na klar, Mamalou. Hören wir, da ist er.

0: Geburtstagskind, Les Humphrey mit seinen Singers Mermelou hier in meiner Sendung Der Morgen mit Gernot. 8:47, 8:49 haben wir's. Beim nächsten Künstler gibt's nicht viel zu sagen, einfach Titel ansagen und genießen. Jürgen Drews, Wir mieten Venedig mit Loreen Francis. Na bitte.
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0: mit tatkräftiger Unterstützung sang Jürgen Drews, wir mieten Venedig. Lorraine Francis hörten wir mit der Operetten-Operstimme, ja, so könnte man es durchaus sagen. Okay, 8 Uhr und 52 Minuten, 8 Minuten vor 9. Wolfgang Petri ist dran. Ja, und der singt seinen Song Jana in Englisch. Bitte.
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0: Und Gendern, nein, lass das sein, das ist gemein. Hier mal in der deutschen Fassung von Wolfgang Petri, höchstpersönlich selbst gesungen. Um 8.56 Uhr. 4 Minuten trennen uns noch von 9. Bevor Truckstop, lass die Mädels wissen, singen, möchte ich mich von euch verabschieden. Hat mir gefallen, heute wieder am Montag mit euch in die neue Woche zu starten. Morgen hören wir uns wieder ab 6 Uhr. Jetzt viel Spaß mit den folgenden Radiosendungen auf euren Sendern. Ich darf mich verabschieden. Wie immer, Diener nach links, Diener nach rechts. Tschüss, tschüss ihr Lieben, macht's Schmugge, euer Gernot aus dem wunderschönen, sonnendurchfluteten Märkisch-Oderland. Das will ich immer mal wieder gesagt haben. Tschüss, bis morgen.
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Das ist hier Stadtjano mit Irish Rover. Ich begrüße natürlich auch gleichzeitig alle neu zugeschalteten Hörer jetzt zu meiner Vertretungssendung.

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Der Legende nach wurde es sein ganzes Leben lang.

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1: Jetzt habe ich hier Enya mit Secret Love.
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Jetzt habe ich die Master KGs mit Jerusalem. Herzlich begrüße ich nochmal alle neue geschalteten Hörer hier zu meiner Vertretungssendung. Unsere liebe Hanni.

0: Ja, mein treuer Zuhörer Dennis, der wartet noch auf einen Titel, den bekommt er natürlich auch. Das ist natürlich Jürgen Peter mit Mary Jane.
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0: Das ist übrigens mein letzter Titel.

hier durch die Zeit. Weiter mit Fancy und Angel Blue. Natürlich auch ganz herzlich die neu zugeschalteten Hörer hier zu meiner Sendung. Am Mic ist natürlich eure Anne.

Das ist jetzt Frau und Frau Sinelsch mit Lost Horizont. Gleichzeitig begrüße ich nochmal alle neu Eingeschalteten hier zu meiner Sendung. Damit ist natürlich eure Anne.

Jetzt habe ich hier Joachim Witt mit Wiedersehen woanders. Im trüben Januarlicht. Die Leere kam so viel zu früh und die Wunder viel zu spät. 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

0: Hallo, liebe Hörer. Hier meldet sich Robert Rosbach aus dem Soundtrack-Studio in Köln zu einem weiteren Soundtrack-Extra. Bei uns heißt es heute für die nächsten zwei Stunden zurück in die 80er. Wir haben einen bunten Mix der Rock- und Popmusik, der Italo-Hits, der neuen deutschen Welle und des New Waves der 80er Jahre für euch vorbereitet. Und ich sage dazu, wie immer, nur eins, gute Unterhaltung.
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0: Dann wollen wir mal heute im Jahre 1986 beginnen. Hier ist der erste große Hit der Pet Shop Boys, die Western Girls.

Das war der Beginn einer Weltkarriere. 1986. Der erste Welthit der Pet Shop Boys. The Western Girls. Du hörst einen Soundtrack extra heute, zurück in die 80er Jahre. Die größten Hits der 80er im bunten Mix heute für dich. Wir gehen ins Jahr 1983, ein One-Hit-Wonder aus Frankreich, Bandoleo, Paris Latino.

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1: Das war 1983 der große Clubhit. Der große Sommerhit sogar für Bandoleo, eine Band aus Frankreich. Ihr One-Hit-Wonder Paris Latino. Die 80er Jahre waren garantiert auch die Jahre für Nena. Nein, nein, es läuft nicht Leuchtturm oder gar 99 Luftballons, sondern dieser wunderbare Titel von Nena, viel zu selten noch gehört. Hier ist Nena und Vollmond.

0: Das ist für mich die Nina, wie ich sie mag. 1983. Nina mit Vollmond. Du hörst den Soundtrack deines Lebens heute mit einem 80er Special.
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0: eine der besten Stimmen aller Zeiten. Liza Stansfield und ihr Nummer 1 Hit 1983. This is the right time.
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0: Das Jahr 1983 ist auch das Jahr, in dem Robert Plant mit einem Soloprojekt auf den Markt geht. Die LP heißt The Principles of Moments. Und daraus diese wunderbare Rockballade, The Big Lock.

Robert Plant, der Mann von Led Zeppelin, oder besser gesagt die Voice, die Stimme von Led Zeppelin. Sein Solo-Hit von 1983, The Big Lock. Du hörst den Soundtrack deines Lebens heute mit einem Special, die Hits der 80er.

Was für ein Welthit aus dem Jahre 1980. Olivia Newton-John zusammen mit dem Electric Light Orchestra und Xanadu. Ich habe den Film mindestens 4-5 Mal mehr angesehen. Die Hits der 80er. Ja, Self-Control kennen wir in der Version von Laura Branigan. Aber das ist die italienische Version.

so gut wie nie oder wenn dann nur noch ganz selten ist dieser Titel hier im Radio zu hören. Self-Control in der Version von Ruff. Wir spielen das heute in diesem Soundtrack extra. Zurück in die

Was für eine Rockhymne. Wir schreiben das Jahr 1982. Steve Miller Band und Abracadabra. Weltweit ein Top 10 Hit. Und das war die Albumversion. Jetzt gehen wir ins Jahr 1981. Die ABBA-Mania hatte ihren Höhepunkt erreicht. Die Trennungsgerüchte waren bekannt und trotzdem landeten sie dann im Jahre 1981 vielleicht einen ihrer schönsten Titel, The Day Before You Came.

0: Musik von Björn, Benny, Agneta und Anifried. Musik von ABBA. Einer ihrer letzten großen Welthits, kurz vor der Trennung von 1981. The Day Before You Came. Hier ist der Soundtrack mit den Hits der 80er.
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wieder nur ein One-Hit-Wonder. Ein One-Hit-Wonder diesmal aus Deutschland. 86, Clowns und Helden. Ich liebe dich, aber es war damals ein riesiger Hit. Im Jahre 1986, wo fuhr man hin in den 80er Jahren, wenn man wild und jung war und im Sommer was erleben wollte? Ganz, ganz klar auf die Balearen. Und dann mit Vorliebe nach Ibiza. People from Ibiza. 84 war das ein Hit für Sandy Martin.

Der Sommer 1984 war ein heißer Sommer. Und das war ein heißer Sommerhit 1984. Die People from Ibiza und Sandy Martin.

0: Der Song für alle Nachtschwärmer. Einer der größten Hits der 80er Jahre. Die Cars und Drive.
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0: Du hörst den Soundtrack. Der Soundtrack deines Lebens präsentiert dir heute ein 80er Jahre Spezial. Back zurück in die 80er. Robert am Mikrofon. Freue mich, dass du weiter zuhörst. Wir gehen ins Jahr 1982. Hier kommt eine Band, die war damals Anfang der 80er sehr, sehr populär in Europa. Aus The Netherlands, jawohl, aus den Niederlanden kam Spago 82, ihr Hit You and Me.

ein echter Euro-Hit aus dem Jahre 1982 für Spargo aus den Niederlanden. Und das war nochmal You and Me. Hier ist der Soundtrack mit den Hits der 80er.

1989, einer der größten Skandale der Popmusik. Milli Vanilli, Girl, You Know It's True. Der Grammy wurde aberkannt, weil alles nur ein Fake war. Trotzdem einer der größten Hits aller Zeiten. Ganz anders war dieser Mann hier, der konnte singen. Aus Flashdance ganz klar Michael Cimbello und Maniac.

0: einer der größten Tanzhits der 80er Jahre. Aus Flashdance, Michael Ciambello und Maniac. Mittlerweile haben wir Halbzeit im Programm. So ganz genau heißt heute dieses Soundtrack Extra. Wir spielen die größten Hits der 80er. Das heißt New Wave der 80er, Neue Deutsche Welle der 80er, Rock und Pop der 80er und Italo Disco der 80er. Und damit ganz genau geht es jetzt weiter.
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1985, 86 sehr, sehr populär in den Hitparaden. Das ist Radio de Luna oder auch Moonray. Und ihr Hit damals, Comanchero.

Musik von Spanja dabei. Nein, Spanja kam nicht aus España, aus Spanien, sondern aus Italien. Also Italo-Disco nochmal. Ihr Hit 1985, Easy Lady. Jetzt mit Kultmusik von einer Kultband der 80er Jahre. Hier sind The Cure und Lullaby.

der New Wave der 80er Jahre. Diese Band gehörte dazu. The Cure und Lullaby. Heute hier mit einem Soundtrack extra. Die Hits der 80er. Wir gehen zurück. Back to the 80s. Und das ist ein Hit in 1988 gewesen. Welch eine Röhre. Taylor Dane und Tell It to My Heart.

1988. Damals ein Nummer 1-Hit in den USA und in Europa. Taylor Dane, Tell It To My Heart. Weiter geht's jetzt wieder mit Musik der neuen deutschen Welle. Jetzt von 1983. Die Band rund um Friedel Gerasch, nämlich Geier Sturzflug, das Bruttosozialprodukt.

Einer der allergrößten Hits des Jahres 1983. Geier Sturzflug. Und das Bruttosozialprodukt. Mann, bin ich mit denen damals bei der Ronnys Popshow oder auch bei der Bravo Disco Tour durch Deutschland getourt. Waren immer sehr, sehr nett, die Jungs. Hier ist weiterhin der Soundtrack. Heute mit einem Special. Wir spielen die größten Hits der 80er Jahre. Also heißt es weiterhin Back to the 80s. Und jetzt, wie schon so oft heute im Programm, New Wave Music. Diesmal New Wave Musik aus England, aus Großbritannien. Die waren riesig damals in dieser Zeit. A Flock of Seagulls. Wir erinnern an Iran.

Ein sensationelles Duett. Eddie Lennox, Dave Stewart, The Eurythmics. Die LP-Version ihres großen Hits im Jahre 1983, Sweet Dreams. Hab sie damals getroffen, wirklich ganz, ganz sympathisch. Jetzt Italo-Disco-Musik aus den 80ern. Ja, Italo-Hits, die waren einfach in dieser Zeit. Sommer 1983, das haben wir alle gesungen. Riggiera, vamos alla playa.

0: der Synthi-Sound der 80er. No Tengo Dinero und das hier, Vamos a la Playa, die Hits für Ray Gera. 1983, ein Sommerhit.
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0: British Pop aus den 80ern, genau genommen aus dem Jahre 1988. Ace Wonder, das war ihr größter Hit, I'm Not Scared.
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0: Wir gehen ins Jahr 1900 und diesmal 87, wieder ein Sommerhit im Programm. Von dieser Dame hier.
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0: Ja, kennen wir natürlich. Wirklich der Sommerhit des Jahres, La Isla Bonita.

0: Oh, was haben wir dazu den 80ern, genau genommen im Jahre 1987 geschwuft. Erinnerungen an deine, an meine Jugend. 1987, Madonna. La Isla Bonita.
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Welch tolle Beats hier im Programm. Die meistverkaufte Maxi-Single aller Zeiten. Von New Order 1988. Lou Monday. Hier ist der Soundtrack deines Lebens mit einem Special. Wir spielen heute die größten Hits der 80er.

Oh ja, das war sein Jahrzehnt. Die 80er Jahre. Bruce hier heute wieder im Programm. 85. Es ist auch einfach Kultmusik, die hier läuft. I'm on fire. 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

Da läuft aber so einige Kultmusik heute am Ende des Programms. 84. Er ist ja viel zu früh von uns gegangen, dieser David Bowie. China Girl, weltweit 84 eine Nummer 1. So heißt das Programm und wir haben Zeit für einen letzten Titel aus den 80ern. Back to the 80s, so hieß das hier heute. Zurück in die 80er. 85 jetzt. Simon Le Bon und seine Duran Duran. Bond-Musik. Hier ist A Few to a Kill.

aus dem Jahre 1985. Auch ein Nummer 1 Hit für Duran Duran und A Few to Kill. Und das war's dann für heute. Das war der Soundtrack deines Lebens. Heute mit einem Soundtrack extra. Das waren die Hits der 80er Jahre. Ich hoffe, es hat ein bisschen Spaß gemacht und würde mich freuen, wenn wir uns hier wiederhören. An dieser Stelle auf dieser Welle. Bis zum nächsten Mal. Sagt Tschüss und alles Gute aus Köln. Ihr und euer Robert Rosbach. Bye, bye.

0: Ich wünsche Ihnen einen wunderschönen guten Abend, einen wunderschönen Sonntagabend und freue mich, dass ihr mit dabei seid. Ja, am Mikrofon ist euer Wiener Mädel und ich begrüße alle meine Hörer auf der Alexa im Internet und auf den Radiosendern, wo immer mich hören könnt. Und ein großes Dankeschön geht an die Sende für die tolle Sendung vor mir und die tolle Übergabe. Ja, ich habe wieder jede Menge bunte Musik mitgebracht und bringe euch mit Musik und guter Laune in den Sonntagabend. Lass so das Wochenende ausklingen. Und ein bisschen haben wir ja noch Zeit zum Genießen. Dann ist eh wieder der Montag da. Dann heißt es eh wieder ab in die Tretmühle. Ja, und wir beginnen mit Blondie und Xo Fender.
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Blonde mit X Offender. Und weiter geht's mit Genghis Khan. Und ja, Genghis Khan.

Jetzt entführe ich euch ein bisschen in die Zukunft, ins Weltall, nämlich in die fünfte Dimension mit the Five Dimension mit Aquarius.

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1: Ja, Attenzione, Attenzione, aufgepasst, aufgepasst. Jetzt geht's weiter mit Bernie Paul und Attenzione, Go Go Radio.

Ja, Attenzione, denn jetzt geht's weiter mit Airport und Every Face Tells a Story. Entschuldigung, aber es ist wirklich so, jedes Gesicht erzählt seine Geschichte, man muss nur genau darin lesen. Airport.

Ja, ich habe ja bunt gemischte Musik versprochen, also machen wir jetzt ein bisschen mit deutschen Schlager weiter. Und zwar mit einer ganz besonderen Dame. Sie war früher Balletttänzerin und naja, Balletttanzen, das kann man nur eine Zeit lang machen. Und wenn man ein gewisses Alter erreicht hat, dann funktioniert das einfach nicht mehr. Da kann man auch so gut sein, die Erfolge bleiben aus. Die Leute wollen eben junge Mädchen auf der Bühne sehen. Und dann wird es Zeit umzusatteln. Ja, viele werden dann Ballettlehrer oder Lehrerinnen und kümmern sich um die Jugend. Nicht sie, Margot Werner, die hat es auf die Bühne gezogen, die hat es weiter auf die Bühne gezogen. Und die hat schon zu Zeiten, wo sie noch als im Ballett sehr erfolgreich war, bereits an ihrer Musikkarriere gebastelt. Und das ist ja ganz gut gelungen, dann der Übertritt. Und jetzt haben wir ein Lied aus dieser Zeit eben. Du lebst nur einmal auf der Welt. Margot Werner.

Also singen konnte sie mindestens genauso gut wie tanzen. Mit Chris Roberts geht's weiter. Du, das tut unheimlich weh.

Ja, das stimmt. Wenn man ein Kind gehen lassen muss, dann tut es weh. Aber als erfahrene Mama von zwei erwachsenen Kindern kann ich allen jungen Eltern nur raten, ihr müsst eure Kinder loslassen, wenn ihr sie behalten wollt. Alphaville, mit denen geht's weiter und Big Inch of Pain.

Ja, das ist Incestenfield Roundtable Revival. Diesen Song finde ich klasse. Ein neues Intro von mir. Was habe ich für euch heute? Country Rock, Country Talk und so weiter, Hot Rock. Also ich bedanke mich erstmal bei diesem Sender hier, dass ich sowas spielen darf. Und zwar bei Radio Clan.

Ja, liebe Leute, jetzt habe ich Harleen Brooke, No Surrender. Ich habe mal richtig so schön über den großen Deich geschaut und habe euch ein bisschen Musik mitgebracht. Ich hoffe, es gefällt euch.

Ja, Leute, kommt rein, wünscht euch was, kommt in unser Schatz, dann könnt ihr euch Wünsche bestellen. Es ist einfacher, als wenn ich alles nur so alleine zusammenstelle. Ja, jetzt kommt erstmal Cyber Outlet Blues.

Ja, und wer mich kennt, der weiß ja, dass es ein bisschen mehr rockiger und härter wird. Mittag, oder beziehungsweise zur Kaffeezeit. Aber ich bedanke mich nochmal bei diesem Sender.

Ich hoffe, ihr könnt mein Englisch ein bisschen entschuldigen. Ich hab's nicht gelernt. Ich kann Russisch, aber kein Englisch richtig. Aber jetzt kommt Dark Horizon. Und zwar mit When the Horses Come Along.

Ja, liebe Mithörer, ich hoffe, es gefällt euch. Und wenn, kommt hier rein in den Chat oder macht Mundwerbung für uns. Hier gibt es jeden Montag so eine Musik. Weiter geht's mit Iron. Hallo. Oder hallo. Still. Oh, weia. Nee, ich spreche das jetzt nicht aus.

Bitte um Entschuldigung, der Titel wird nachgereicht. Da kommt nochmal Emma Collins. Ein Front von Home war live.

Ja, jetzt kommt als nächster Titel Axon Snap Rob Gun.

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Ja, das war die Werbung für eigenen Sender, die muss sein. So, jetzt haben wir Barcon Lonely Rider, aber live.

Weiter geht's mit Midnight Caselon oder Caselin. Ja, das ist irgendwie Midnight Benzin, so nehme ich das an. Ein Red Hot Country Rock

Ah, jetzt haben wir nochmal Emma Collins, Say You With Simone Ilse. Oder Ilse. Ja, man muss das mal Englisch sprechen können. Aber ich bedanke mich bei den Mithörern, dass sie alle so schön mithören. Jetzt haben wir fast eine Stunde rum und es gibt immer noch reichlich gute Musik.

Sommermond, Bovill, oder wie das heißt, ja, mein Englisch ist nicht so schön, aber ihr entschuldigt das hoffentlich.

besten, ich lasse die Musik sprechen. Hier ist Vala Mercy, No Love, at my own country outlet.

Ah, hier kommt Hilly Billy Fire, Sweet Tea, also süßer Tee. Eat Georgia Bella Thompson. 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

Liebe Mithörer, ich kann bloß sagen, kommt rein in den Chat, unterhaltet euch mit den DJs und bestimmt das Programm mit. Jetzt habe ich für euch erstmal The Guns Singers Dancing with the Rapper. Dark Country, Western Middle.

Ah, jetzt kommt nochmal Outlive Grace. Ja, das ist was von Lenz Kinnert. Mit My Hit on My

0: Lisa from Outlaw Grace. 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
1: Ja, ich freue mich über jeden Mithörer, der im Radio mithört. Jetzt kommt zum Beispiel Raven Highway 58. Where old movie never diner.

Leute, wenn ihr möchtet, kommt hier rein bei Radio Klan in Chat und wünscht euch was, das ist einfacher für mich. So muss ich alles selber zusammenstellen. Ich hoffe, es gefällt euch. Aber es wäre einfacher, wenn da ein paar Wünsche kommen würden.

Ja, und jetzt habe ich für euch Lila Hartwell und James Owen im Free the Road. Ich hoffe, es gefällt euch.

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Jetzt habe ich für euch Sisters Rains in Sun, in the Sun Comes. Miss, ich hoffe, es gefällt euch.

Ja, ich bedanke mich erstmal bei den vielen Zuhörern. 59, jetzt kommt Roxy Revin, Shotgun Wedding and the Road.

Ja, ich weiß, ich bediene eine andere Ebene, aber wie gesagt, ja, rock gerne mag. Ja, und wer es hören möchte, dafür bin ich da. Ja. Ich habe jetzt Fire the Bands nochmal mit Bright. Und wie gesagt, ich bediene nur eine Nische, die an der Rock wird.

Ja, jetzt kommen wir nach Scarlet Rose Live. Black Wick Alun. Ja Leute, ich bin langsam 70, aber ich höre diese Musik immer noch gerne.

Ja, hier kommt Luna Dere. Ja, mit dem Titel Crossroads and the Shadows. Es ist Country Model.

Ja, ich habe knapp noch eine Dreiviertelstunde. Also schauen wir mal, was von Musik noch kommt, und ich hoffe, es gefällt euch.

Ja, hier kommt von der Nordsee, die Azul, das ist Outlet, Alt-Old, die Stopp, Entschuldigung, Outlove Country Rock. 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
1: Ja, die nächste Gruppe heißt Total Reckless. Call on the Highway, die ich euch anbieten kann. Ich muss nacharbeiten, denn die wird nicht angezeigt, die Gruppe. Aber das ist nun mal mein Problem.

Ja, ich habe einen Wunsch reingekriegt von der Anne. Der Ziel Sanau. Aber leider kann ich den nicht rüberschieben vom zweiten PC. Ich habe momentan Netzwerkprobleme. Aber ich reiche den nach in der nächsten Sendung. Versprochen! Jetzt habe ich für euch erst nochmal Luna Dere, Neon Gravit und das ist Country Metal.

Es kommt einer meiner Lieblingsstimmen, Sarah Tommins. Living for the Memory.

Ja, es tut mir leid, dass Anna sich was gewünscht hat und ich konnte es nicht erfüllen. Beziehungsweise ich kann es erfüllen, aber ich krieg's nicht von meinem Laptop rüber. Der erkennt den Server nicht mehr. Naja, macht nichts. Reich ich nach. Wie gesagt, es ist im Hinterkopf und du hörst den Titel. Und jetzt hört er Scarlet Black, Wet Asphalt Queen.

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Ja, jetzt haben wir nochmal The Highlights oder The High Heels. Ja, das ist von The ach mein Gott. Hab ich ein. Macht nix. Hört das euch an.

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0: Wieder mal eine Ballade, aber naja, ich habe noch ein paar Minuten Zeit.

Ja, ich möchte mich verabschieden noch für euch. Ja, es war für mich eine schöne Sendung. Ich weiß nicht, wie es euch war oder für euch war, aber ich bedanke mich für die Hörer, die mir zugehört haben. Bis dann bei Radio.

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1: Im Studio Tom Husse. Schönen guten Abend. Die Gewalt gegenüber Zugbegleitern bleibt bei der Deutschen Bahn weiter ein großes Problem. Laut DB Regio wurden im ersten Halbjahr fast 1000 Vorfälle gemeldet. Die Einzelheiten von André Glatzel.
2: In den meisten Fällen wurden Zugbegleiter geschubst, angegriffen oder bespuckt. In 22 Fällen waren die Angriffe aber so groß, dass Beschäftigte schwer verletzt wurden. Die Bahn weitet deswegen ihre Sicherheitsmaßnahmen aus. Bereits eingesetzte Bodycams sollen künftig nicht nur Videos aufnehmen, sondern auch den Ton mitschneiden. Ein Test startet spätestens im Herbst in der Region Rhein-Neckar-Pfalz. Zusätzlich setzt die Bahn auf stichfeste Westen und

ich möchte euch erstmal begrüßen. Das ist Saschas Schunkelbrüder Hitmix Gaudi. Und Windows hat ein Update gemacht. Leider lief nichts, ich weiß nicht warum. Aber ich hoffe, euch die Musik gefällt. Wie gesagt, ich lasse heute meinen Player entscheiden, was ich heute spiele. Ich mach's nicht heute. Ich hab genug Musik drauf und wie gesagt, wer Wünsche hat, kann sich auch was wünschen. Es ist ja

Ja, hier sind wir ange. Ja, jetzt kommt erstmal Werbung und dann, wie gesagt, ich habe für 14, also in den nächsten 14 Tagen nochmal eine Hardrock-Sendung vor. Da kommt eine Country-Sendung wahrscheinlich. Mal schauen, wie das alles nächste Woche oder die nächsten Tage wird.

Ja, das war Weggemüre. Ich habe einen Wunsch reinbekommen von Satt. Aber den kann ich zurzeit nicht erfüllen. Aber der wird nachgereicht. Ja, es wird alles notiert, die Sachen, die ich nicht habe, kommen irgendwann auf den Tisch. Die werden dann auch gespielt. Jetzt kommt erstmal Genesis. Invisible Dutch.

Mein Chef möchte was Schönes, aber ich weiß gar nicht was. Jetzt spiele ich erstmal Dizzy Men's Band zur Opera. Ich bräuchte mal einen Titel oder eine Richtung.

Ja, das war Love Generation von Bob Sinclair, der 2006 Weltmeister-Song. Und jetzt kommt erstmal eine Sache Werbung fürs Radio.

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Ja, jetzt kommen wir zu Pharrell Williams mit Happy. So, mal schauen, was der Player noch so raushaut heute. Ich weiß es nicht.

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1: Mein Pick auf dem Bunny M. Ja, auch so aus den 70er, 80er Jahre. Ist von der Disco.

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0: Ja, ich lasse den Player heute aussuchen. Es liegt nicht an mir. Das nächste Mal wird's ja besser wieder.
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Ah, jetzt wird es wohl mal ein bisschen munter. Jersey, Mai and Bobby McGee. Ja, das ist auch so aus den 80ern rum ungefähr. Bobby.

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1: Herzlich willkommen zur heutigen Ausgabe der Sound Nuggets. Mal wieder eine etwas spezielle Ausgabe. Heute geht es um, ja, ich sag mal, bekannte Titel, die ich euch in vielleicht nicht so bekannten Versionen vorspiele. Obwohl das ein oder andere Bekannte ist auch schon dabei und hört einfach rein. Es geht sich um Coversongs, um Originale, wo man gar nicht weiß, das ist das Original. Oder einfach interessante Versionen von bekannten Titeln.

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Ja, halli, hallöchen, einen wunderschönen Freitagabend, es ist 19 Uhr. Ja, und es ist Zeit für den Modi Mixery. Eine Stunde lang für euch jetzt hier Querbeet-Musik.

Ja, Freunde aus dem Chat, ist Mixery raus. Probleme bekomme ich sonst hier mit dem Radioboss. Weiter geht's mit Musik. DJ High Effect featuring Sylvia Diaz, Sweet Dreams.

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Dieser Titel ist von Mario Schäfer. Mario Schäfer, du gingst auf einen Weg, den wir nicht mit dir gehen können. Ein emotionales Abschiedslied.

0: Freunde, die Hälfte der Sendung ist jetzt gleich vorbei. Hier ist Matt.
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Ach übrigens, unser Modi Andi, der war heute im Zoo, im Frankfurter Zoo, und er hat mir Bilder geschickt und ich habe ihn tatsächlich erkannt im Affengehege. Ja, eindeutig.

0: Hallo, guten Abend. Hier ist wieder eure Sandri am Montagabend zur Partytime.
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0: Ich sag mal herzlich willkommen und viel Spaß dabei. Ich habe euch schöne Lieder mitgebracht. Und lasst euch überraschen. Sehr schöne Lieder. Und ich begrüße auch den Radio Clan, Radio Teddybär und Soundhouse Radio. Herzlich willkommen am Montagabend. Viel Spaß.
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1: Ja, und ich sag mal die ersten drei Lieder an. Bonnie M. mit Ma Baker. Dann Alexandra Lexa mit Ein Feuerwerk der Liebe. Dann Albano und Romina Power mit Felicita. Viel Spaß dabei!

Ja, als nächstes haben wir Andrea Berg mit Gefühle haben Schweigepflicht. Und da ich Andrea Berg ja so mag, kommt das Lied Das kann kein Zufall sein danach. Genau. Dann Anastasia mit Best Days.

0: Ja, als nächstes haben wir Aqua mit Barbie Girl, dann Anna-Maria Zimmermann mit 100.000 leuchtenden Sterne, dann Baccarat mit Yes Sir, I Can Boogie.
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Ja, als nächstes Bernhard Brink mit Frei und Abgebrannt. Dann Bonnie M. mit Belfast. Dann Buddy ab in den Süden. Ich entschuldige mich nochmal wegen eben, dass mein Intro gekommen ist. Ja, da bin ich wohl auf den falschen Knopf gekommen. Kommt ja mal vor. Entschuldigung.

Ja, als nächstes Celine Dion mit I'm I Leave. Dann Christina Stürmer, Engel fliegen einsam. Und Chris Roberts sagt, ich bin verliebt in die Liebe.

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1: Ja, als nächstes kommt Crazy Frog mit I like to move it, move it. I like to move it, move it. Oh yeah. Viel Spaß und dann melde ich mich wieder.

0: Ja, ihr hört jetzt Coolio mit Gangsters Paradise. Dann Daniel, eine neue Liebe ist wie ein neues Leben.
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0: Dann Christian Wunderlich in Heaven.
2: Nee,

Ja, als nächstes singt Connie Francis Tammy. Dann David Hasselhoff mit Close to Heaven. Dann Crucified mit Army of Lovers. Viel Spaß!

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1: Ja, als nächstes hört ihr ABBA mit Andante, Andante. Dann Celtic Woman, Amazing Grace. Dann Stereo Act, Feet Flippers, Lotusblume.

Ja, als nächstes haben wir die Baseballs mit Don't Worry, Be Happy. Dann Unheilig, Ich würde dich gern besuchen. Und dann melde ich mich nochmal, weil dann kommt mein Outro.

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Ja, ihr hört schon mein Outro. Genau. So schnell gehen 2 Stunden um von der Partytime mit Sandri. Ich wünsche euch allen noch einen schönen Abend. Ach so, ich bedanke mich noch recht herzlich fürs Zuhören. Es hat mir wirklich Spaß gemacht.

Und ich sag mal fürs nächste Mal. Ciao! Schönen Abend noch!

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1: Jetzt habe ich hier Enya mit Secret Love.
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Jetzt habe ich die Master KGs mit Jerusalem. Herzlich begrüße ich nochmal alle neue geschalteten Hörer hier zu meiner Vertretungssendung. Für unsere liebe Hanni.

0: Ja, mein treuer Zuhörer Dennis, der wartet noch auf einen Titel, den bekommt er natürlich auch. Das ist natürlich Jürgen Peter mit Mary Jane.
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0: Das ist übrigens mein letzter Titel.

0: Jetzt geht es weiter mit Gunter Gabriel. Wir sind die Pfarrer.
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0: Ich begrüße natürlich auch alle neu zugeschalteten Hörer hier zu meiner Tretungssendung. Und mit ist natürlich eure Anne.
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0: Ich muss mich bei euch entschuldigen, dass ich heute mich hier verspätet angefangen habe, weil ich hier verschiedene Uhrzeiten habe.
1: Sie kommen aus Bayern und aus Schwaben.
0: Und nicht eingetragen worden
1: ist.

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1: Schönen guten Morgen, hallo, grüße euch und winke, winke. Jo, fange ich da erstmal mit an, mit den Winken und den Grüßen der einzelnen Radios. Ja, ist eigentlich bekannt, aber für Hörer, die als erst oder die als Neues da sind, wissen das natürlich nicht, wie es dann hier ablaufen könnte. So, da haben wir erstmal Radio Clan, wie immer, natürlich die einen und anderen auch. Hannis Musikworld mit Asukat und alle, die da mit drinne verbunden sind. Moin. Dann Radio White Dragon, dasselbe in grün. Dann haben wir nochmal den White Dragon auf einer anderen Schiene zu hören. Ich glaube, so ist das richtig, was ich da sage. Dann haben wir Peters Musik Diner, Musik World Gießen, Moin Uwe und der Totti, der muss sich ja nicht selber begrüßen, aber ich begrüße natürlich dann auch die Hörer von Mein Herz Radio und angeschlossen das Radio Old Entschuldigung School. So, das waren sie. Und jetzt geht das erstmal los mit unserer Sendung. Dazu wünsche ich euch natürlich viel Laune, viel Spaß bis 12 Uhr. Und dann habe ich nachher noch eine traurige Mitteilung. Aber das während der Sendung, weil es da wieder einen Tag gibt, wo ich nicht senden kann. So, das dazu. Und da ich gucke es mir nachher nochmal an. Und wenn das denn so sein soll, dann ist es mal so. Dann habe ich ja immer eine liebe Vertretung bei Mein Herz Radio, zum Beispiel. So, jetzt geht das hier los mit, es wird Kaffeezeit.
2: Baumann und Klausen.
3: Ja, Amtsrat Klaus.
4: Morgens Alfred, ne? Wie geht's?
3: Hans-Werner, mir ist was ganz Furchtbares passiert.
4: Alfred.
3: Es ist mit Worten gar nicht zu beschreiben. So ein schwarzer Tag wie der heute, den hatte ich seit Jahrzehnten nicht.
4: Nun beruhig dich doch erstmal, Alfred. Was ist denn los? Ist einer gestorben bei euch?
3: Nein.
4: Hast du dein Auto vor die Wand gefahren?
3: Viel schlimmer.
4: Ist Ella abgehauen und lass dir doch nicht alles aus der Nase ziehen.
3: Ach, Hans-Werner. Das ist ja alles gar nicht gegen das, was passiert ist.
4: Jetzt sag schon, los.
3: Mir ist die Kaffeemaschine auf den Boden gefallen.
4: Oh. Alfred,
3: ja?
4: Das hätte ich in meinen schlimmsten Albträumen nicht befürchtet. Wie konnte das passieren?
3: Naja, ich hatte halt die Mappe mit den Bauanträgen, die noch gemacht werden müssen, in den Schrank unter die Kaffeemaschine gelegt, damit ich auch dran denke. Und als ich heute Morgen die Mappe rausziehen wollte, klingelte das Telefon. Und das war so unerwartet, da ist alles runtergefallen.
4: Wer war denn dran?
3: Ella natürlich! Wollte wissen, ob ich heute Abend zum Essen komme.
4: Und?
3: Hans-Werner, ich komme seit 25 Jahren jeden Abend nach Hause zum Essen. Ella ist schuld an allem.
4: Weißt du was?
3: Was?
4: Eigentlich ist das gar nicht so schlimm mit der Maschine.
3: Wie?
4: Pass auf, wir machen heute ein Stündchen früher Feierabend, ja? Gehen zusammen in die Stadt und holen dir eine neue.
3: Sozusagen in der betrieblichen Anschaffung von wichtigen Büroartikeln zur Grundversorgung am Arbeitsplatz?
4: Genau.
3: Prima Idee.
4: Und jetzt kommst du erstmal auf ein Käffchen rüber und wir reden nochmal über alles ganz in Ruhe.
3: Ich komme. Bingo.
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Ja, ein Titel natürlich von Mr. Elvis Presley. Ja, und davor hörtet ihr natürlich den, richtig, die beiden Wachmacher mit dem Kaffee, Baumann und Klausen. So, was habe ich jetzt für euch? Ja, das kann man doch spielen. Ja, Tag des deutschen Schlagers. Da habe ich aber nur ein Medley-Verzeichnis. Und dann lauschen wir doch mal rein, hoffe ich. Ich verstehe mal ein Neger. Na gut.

Ja, ihr Lieben, was ich euch sagen muss, die traurige Mitteilung, das hören noch mehr Leute zu. Ich habe nämlich zwei traurige Mitteilungen. Ja, einmal geht der Gruß nach Lübeck, dann geht der Gruß nach, nach Legerdorf bei Itzehoe. Und natürlich auch die anderen Kollegen, die ich nicht vergessen tue. Ja, wir brauchen da ja uns ja nichts vorzumachen. Zum Beispiel Gabi und der Willi. Dann bei Musikworld wäre zum Beispiel mindestens der Uwe. Bei Peters Musikdiener oder Deiner ist es tatsächlich so, lieber Peter. Also hast ein ganz tolles neues und sehr schöne neue Seite im Internet gemacht. Ja, White Dragon, wie gewohnt, aber ganz tolle Zuhörer, vielen Dank dafür. Und Hannis Musikworld habe ich ja gestern erfahren, über Astrocast. Ich habe da leider nicht die Daten, um darauf zu schauen, aber ich sage mal, wir profitieren alle davon, genau. Und natürlich, der Rudi sei gegrüßt auch und die Kollegen von unserem Radio-Team, Radio Clan. So, das nochmal kurz in eigener Sache. Jetzt kommt die zweite traurige Mitteilung. Ich habe am Freitag meine normale Sendung wie jetzt auch. Aber für alle, die deutsche Schlager mögen, eher vielleicht als die englischen, kann man ja nicht verstehen, wer nicht der englischen Sprache mächtig ist, aber schön finden, der Freitag ist dieses Mal von 16 bis 18 Uhr wieder gehabt, aber Peter und ich spielen da deutsche schöne Musik, passend auch zu diesem schönen Sommerwetter. So, das mal eben erwähnt. Und jetzt kommen die Beach Boys mit Surfen in der USA. Kennt jeder, mag jeder, ab dafür.

0: Hier müssen Sie mal gehen, gehen Sie mal auf den Philosophenweg und was wir hier alles haben. Da stehen Bänke. Naturnah, mein Lieber.
1: Hat die Stadt jetzt kommt der Willi vor 10 Jahren.
0: Alle die Institutionen, die an viel Volk interessiert sind. Die stellen da Bänke auf. Nicht? Die sagen sich, wenn die jungen Leute da so im Dunkeln rumkrabbeln, werden sie schon drüber fallen. Nicht? Und wer steht dann gleich wieder auf? Nicht? Es ist ja wunderbar, dass die herrliche Romantik mit den Bänken, dass sie nicht ganz verschwunden ist. So ein freier Geschäftsmann oder ein Unternehmer, der kann sich das doch gar nicht mehr erlauben. Kann das doch gar nicht. Gibt's hier um alles in der Welt. So ein freier Unternehmer, wenn der wirklich mal nach Hause kommt und sagt, ich will heute mal die Familie vergrößern, ne? Schickt sich an, ja? Klingelt's Telefon. Schon muss er wieder alles einpacken und zum Apparat laufen, ne? Wenn er wiederkommt, hat er so viel Ärger gehabt, da sind die Voraussetzungen umgefallen. Nicht mehr gegeben. Beim Beamten, da wird das genau, da hängt ein Schild draußen dran, heute keine Sprechstunde, dann läuft das Ding, nicht? Und dann die jungen Leute, nicht, die eben, wie gesagt, am Tage protestieren sind, nicht? Und abends genieren sie sich nicht, nicht? Die Kirche sagt sich, lasse murksen. Eingesegnet wird alles. Seid fröhlich. Dandadai. Oh Gott, diese wunderbare Romantik mit den Bänken. Aber nicht die Stadtverwaltung hat die Bänke nicht gekauft, müssen Sie nicht denken, die braucht ja Geld für die Beamten. Und da muss die Industrie einspringen. Ja, da dürfen Sie denn dafür die Schildchen ranschreiben, denn dafür nicht hier, gestiftet von Eternit. Nicht? Hier oben steht eine wunderbare Bank, die ist gestiftet vom Verkehrsverein. Und die eine da in der Raube da, die ist von der Samenhandlung Wagner, glaube ich. Das ist ja irgendwie alles sinnig und schön, nicht? Ja, Freunde. Es ist noch eine Dame da, die ihr Horoskop wissen möchte. Mit viel Liebe, aber wenig Sachkenntnis bringen wir täglich ein Horoskop in der Zeitung unter. Meine Damen, sagen Sie mir, unter welchem Tierkreiszeichen Sie angeblich geboren sind. Ich will Ihnen sagen, woran Sie morgen liegen. Was bei Ihnen morgen anliegt, wollte ich sagen. Fisch sind? Fisch? Kommen Sie Freitag wieder. Nee, Frau, was sind Sie? Krebs. Das ist was Leckeres. Oh, Krebsfrauen, du. Haha, die ja. Das sind. Was haben Sie denn? Sie müssen ja jetzt dieser Tage Geburtstag haben, nicht? Oder haben Sie es heute? Was haben Sie?
2: Bald.
0: Bald, wunderbar. Krebs ist was herrlich. Krebsfrauen, die halten alles das, was die anderen versprechen. Krebsfrau muss man sich leisten können, weißt du? Die liefert Ihnen ein Repertoire, sag ich. Wunderbar, wollen wir mal sehen. Krebs. Sie müssen lange bohren. Aller Anfang ist schwer, nicht? Später steht hier drin, Sie müssen lange bohren, ehe Sie von jemandem die wahren Beweggründe herausbekommen. Also dann, Sie muss an den Beweggründen rumbohren. Eine Sache, die Ihnen bereits aussichtslos erschien, eröffnet neue Möglichkeiten. Also, bohre weiter, Johanna. Herrlich, herrlich. Wunderbar. Nee, Frau, was sind Sie denn für einen Dingsbums? Wassermann? Positiv oder negativ? Ja, lasst doch die Lacherei, Mensch, wir haben hier ein ernstes Thema. Kommen Sie ja vor wie im Zirkus hier. Wassermann. Kommt da das alte, da hat auch Wagner mal eine Oper drum geschrieben. Wissen Sie, kennst du nicht? Wassermann positiv, Wassermann negativ. Nicht, wie der das entwickelt hat, das Thema, nicht? Weil der, ein ganzer Holländer draus geworden.
1: Tja, wie soll ich sagen? Jemand, der so wie ich davor sitzt und guckt oder hört natürlich auch, dass das Programm läuft, kann natürlich dann wahrscheinlich das besser den Humor verstehen, als wenn er da jetzt rumwühlt irgendwo im Hintergrund und genau nur die Sache für andere hat. Genau, deswegen ist es auch so schön, dass ein bisschen Comedy, aber auch ein bisschen Musik hier gelabert wird. Wer labert, bin ich, ja. Tanita Tinkarim kommt jetzt Modern Twist in My Sepnity. Ja, das ist also eigentlich, hat sie noch mehr, aber das ist auch eigentlich ein schöner Titel, auch wenn ich ihn vielleicht nicht richtig ausgesprochen habe. Dann liegt das A natürlich an mir und zweitens auch an meiner Brille.

Ja, ihr Lieben, jetzt habe ich für euch ein Stück, was nicht nur die Beatles geschrieben, gesungen haben. Der Text tatsächlich, den hat natürlich ein anderer geschrieben, aber auch Elvis hatte da natürlich auch seine Finger mit im Spiel, ob die es letztendlich sehen durften, weil sie hatte die Chantine drauf, ja. Der Song von Elvis, von den Beatles, Long Tall Tale Sally.

Ja, so sieht's nämlich aus. So, große Kinder, große Sorgen und das gespielt von T-Main. Viel Spaß. Ja, wie am Bahnhof, ne? Ja.

So, jetzt gehen wir mal mit Teddy Parker nach Costa Cabana. Ne? Augen schließen und denken, man ist denn da. Gemütlich.

0: freundlich. Danke. Sehr nett von Ihnen, dass Sie mich so freundlich empfangen. Ich kann es nämlich gut gebrauchen, weil mir geht es nämlich gar nicht so gut. Ja, Folgendes ist passiert. Ja, ich habe mich vor dem Auftritt noch ein bisschen hingelegt, um hier in Form zu sein. Ja, bin dummerweise eingeschlafen und habe geträumt, ich würde so einen riesengroßen Keks essen. Und als ich wieder aufwachte, war mein Kopfkissen weg.
1: Kann ich mir vorstellen. Also, alles so, wenn nicht so toll. Nicht,
0: Aber zum Arzt gehe ich auf keinen Fall. Neulich gerade im Krankenhaus habe ich so ein Gespräch mitgekriegt, sagt der Chefarzt zu seinem jungen Assistenzarzt, na, Herr Kollege, wie ist denn Ihre erste Operation verlaufen? Sagt er, Operation? Ich dachte, das wäre eine Obduktion. Ich meine, während Sie hier rumsaßen, habe ich schnell noch mal ein bisschen Nachrichten gehört und möchte Sie mit den brandaktuellsten Meldungen versorgen, ja? Bonn. In der strittigen Frage der Rentenreform ist es zu einer überraschenden Lösung gekommen. Ab sofort dürfen alle Rentner bei Rot über die Straße gehen. Und ab nächsten Monat müssen sie. Bonn. Zur Überwindung der allgemeinen Finanzmisere wird jetzt in Bonn ein großes Känguru-Gehege gebaut. Von den Kängurus sollen die für die Finanzen zuständigen Beamten lernen, wie man auch mit leerem Beutel große Sprünge machen kann. Okay, aber das wollte ich Ihnen eigentlich alles gar nicht erzählen. Ich wollte Sie mit einem persönlichen Bekannten von mir, also wollte ich Sie bekannt machen. Man nennt ihn Tango Fernando.
2: 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Sand

So, von Didier nach Tennessee, Ernst G., solange bis die Räder glühen, also gibt Hackengas.

Ja, dann schicke ich mal einen ganz kurzen Gruß über den Äther. Und alles andere kommt eventuell dann noch später. Morgen, lieber Holger, falls ihr das Radio anhabt, und lieber Jörg. Und jetzt kommt natürlich ein Titel, der nicht so geplant ist, weil ihr jetzt auf seid. It's now or never, ich sag auch nicht den Interpreten. Also was klassisch, Zungenbrecher, etwas Altes.

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0: Und da ist er wieder.
1: Genau, und jetzt hört ihr mal was Gutes mit T-Rex Children of the Revolutions.

Ja, wie heißt es doch immer so schön, ne? Von etwas wow, wilden wieder in die Romantik zurück. Es ist keine Romantik, es ist einfach nur ein schönes Stück. Worum dieses Stück erzählt, sagt er euch jetzt gleich selber, wenn er dieses Stück singt, und zwar Tyrus Starts.

Ja, wenn euch die Musikauswahl gut gefällt und ich habe ja die Möglichkeit zu schauen und zu sehen, es kommt wohl ganz gut an, dann würde ich euch natürlich auch anbieten, morgen ist Donnerstag, Freitag ist wieder, und zwar Freitag um dieselbe Zeit von 10 bis 12 oder nur Deutsch bei mir und Peter jeden Freitag von 16 bis 18 Uhr. Das ist nochmal eine eigene Sache. So, und jetzt kommt The Lane Patience Projekt, und zwar mit Eyes in the